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1: Ganz wichtig bei der Sache ist die Steuerung der eigenen Aufmerksamkeit. Also, dass man nicht mehr bespielt wird, dass man nicht die Social-Media-Medien aufmacht und dann mal gucken, was heute so kommt und dann dabei bleibt und plötzlich sind 10 Minuten weg, sondern dass man ganz bewusst sagt, okay, was möchte ich heute machen und auch seinen Freundeskreis auswählt, einfach die Informationen kontrolliert, die man reinbekommt. Und das ist natürlich unfassbar schwer heutzutage, weil wir natürlich Informationszeitalter leben und Social Media macht es immer schwerer, Fernsehen kann man ausmachen, aber auch da, die Werbeindustrie ist so gestrickt, dass sie sämtliche psychologische Tricks anwenden, Cliffhanger in Filmen und hast du nicht gesehen, dass es sehr schwer ist, seine Aufmerksamkeit wirklich gezielt selbst zu steuern.
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1: Ist die Inflation eine versteckte Steuer?
2: Genau. Ja, die Inflation ist eine Steuer. Und das ist eben eine der Sachen, die Milei geschafft hat, das zu erklären, dass die Inflation eine Steuer ist. Milei hat erklärt, das Problem sind die Staatsausgaben. Wegen der hohen Staatsausgaben haben wir ein Defizit. Und das Defizit wird dadurch finanziert, dass eben die Staatsschulden an die Zentralbank verkauft werden, direkt oder indirekt. Und dadurch erhöht sich die Geldmenge. Und dadurch steigen dann die Preise. Also das Problem sind die Staatsausgaben. Die müssen runter. Und die müssen eben hier auch runter. Und da, um da jetzt eine unternehmerische Prognose zu machen, die Anreize sind natürlich nicht sehr groß, dass die Staatsausgaben runtergehen. Ja? Wir haben gesehen, in Frankreich scheint es nicht möglich zu sein, die Staatsausgaben zu verringern. Da kippt schon die Regierung, wenn man die Staatsausgaben 40 Milliarden...
3: Deutschland auch.
2: Ja. Und deswegen... ist da jetzt mal kurzfristig kein Ausweg. Deswegen wird es auch kurzfristig so weiter sein, dass die Staatsausgaben so hoch bleiben.
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1: Natürlich gibt es bei Trump und vor allen Dingen bei seinem Außenminister diese Rhetorik, wir wollen Panama-Kanal wieder zurück. Das ist der Versuch, wieder Lateinamerika zum Hinterhof der USA zu machen. Dann kommt die ganze Grönland-Polemik. Dann kommt, wir wollen Schutzzölle, weil ihr in Deutschland und der EU zu wenig Gas und Öl aus den USA holt, Klammer auf Fracking-Gas, Klammer zu, die Alternative, die wir wollen, ist nicht mehr Gas aus den USA, was teurer ist, sondern eben wieder zurück zum billigen russischen Gas.
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Die Ukraine hat am Donnerstag den umfangreichsten Drohnenangriff auf Moskau seit Jahren gestartet. Videos in Online-Diensten zeigten große schwarze Rauchsäulen über der Stadt. Beeinträchtigt war auch der Flugverkehr. So gab der größte Moskauer Flughafen Scheremetjewo bekannt, Passagiere an einen sicheren Ort gebracht zu haben. Starts und Landungen seien eingeschränkt worden, hieß es weiter. Der Nachrichtenagentur TASS zufolge waren die Angriffe die umfangreichsten seit mindestens 2 Jahren gewesen. Friedensaktivisten meinen, dass es nur noch eine Frage der Zeit ist, bis Russland gewaltig zurückschlägt, und das könnte auch den Einsatz von Atomwaffen bedeuten, denn der russische Präsident steht unter gewaltigem Druck aus dem eigenen Haus und der Bevölkerung. Aus ihrer Sicht ist das Maß schon lange voll, heißt es im russischen Fernsehen. Ex-Berater von Merkel fordert Deutschland zu Dialog im Ukraine-Konflikt auf. Der frühere Berater Angela Merkels und Brigadegeneral AD Erich Wardt kritisiert die deutsche Regierung für ihre Haltung im Ukraine-Konflikt. Wenn der Ukraine-Krieg in einen europäischen Krieg eskaliert, dann ist Deutschland das Schlachtfeld. Das ist für uns keine rationale Option, so Wardt. Der Brigadegeneral AD verlangt von deutschen Politikern etwas mehr deutsche Interessenpolitik und mehr Diplomatie. Denn Deutschland sei aktuell zu sehr Ukraine fixiert. Mit modernen Gentechnikverfahren veränderte Lebensmittel dürfen in der EU künftig ohne spezielle Kennzeichnung im Supermarkt verkauft werden. Das Europäische Parlament stimmte mehrheitlich dafür, entsprechende Züchtungen in vielen Fällen von bislang strengen EU-Gentechnikregeln auszunehmen. Die Änderungen wurden bereits von den EU-Staaten bestätigt und sollen voraussichtlich ab Mitte 2028 angewendet werden. Befürworter erhoffen sich durch die Veränderungen Obst- und Gemüsesorten, die ertragreicher, resistenter gegen den Klimawandel und nährstoffreicher sind. Kritiker sprechen von einem gravierenden politischen Fehlgriff mit weitreichenden negativen Folgen für Landwirtschaft, Züchtung und Verbraucherrechte. Bei der Debatte über ein Social-Media-Verbot für Minderjährige stehen 2 Probleme gegenüber. Der Schaden für die Psyche von Kindern und Jugendlichen durch Social Media auf der einen Seite und die Einführung massenhafter Altersverifizierung mit Biometrie für alle Bürger auf der anderen Seite. Australien zeigt, dass ein Verbot ohne strenge Alterskontrollen leicht umgangen wird. Über 60% der Jugendlichen nutzen die Plattformen weiter. Mit strenger Kontrolle, Gesichtsscans, Verhaltensanalyse, biometrische Daten, entsteht jedoch ein massives Überwachungssystem, das die Privatsphäre aller Bürger gefährdet, da sensible Daten bei ausländischen Konzernen landen und dauerhaft sind. Ein solches Verbot schränkt die Freiheit und Privatsphäre der gesamten Gesellschaft ein, ohne das Problem wirklich zu lösen. Stattdessen werden weniger invasive Maßnahmen empfohlen. Aufklärung, handyfreie Schulen, bessere Elterntools und strengere Regeln für Plattformen. Die Medizin darf nicht schlimmer sein als die Krankheit, heißt es von Experten. 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
1: Nehmen wir mal an, jemand hat eine gute Altersvorsorge auf dem Konto, 100.000 Euro. Stellen Sie sich vor, jetzt die Bundesregierung hätte in den letzten Jahren gesagt, wir machen jetzt für Leute wie dich eine Sondervermögenssteuer, wir nehmen dir 10.000 weg. Was wäre der auf die Barrikaden gegangen und alle, die ähnlich betroffen sind? Ne? So, es reichen nur 10% Inflation, also weniger als wir jetzt in den letzten Jahren hatten.
2: Und die 10.000 sind auch weg.
1: Ökonomisch sind die 10.000 auch weg. Ja? Und der Staat gewinnt eben an allen Enden. Also der Realwert seiner Schulden vermindert sich durch die Inflation. Steuerlich rutschen die Leute in höhere Progressionsstufen. Freibeträge und dergleichen werden weniger wert. Auch Subventionen kann man so relativ elegant abbauen. Ja.
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1: Es wird mit Hochdruck daran gearbeitet, das sogenannte Zentralbankgeld, Central Bank Digital Cash, also digitales Geld.
2: Was ja kein Geld ist eigentlich, sondern eigentlich ein Gutscheinsystem.
1: So ist es. Also einer der größten Verfechter, muss man hier auch sagen, bei den G7-Staaten ist also die Finanzministerin von Kanada, ehemalige Finanzminister und dann kurzzeitige Premierminister aus UK, und unser ehemaliger Finanzminister Christian Lindner sind große Unterstützer gewesen von Programmable Digital Cash, das heißt programmierbares, zentrales, digitales Bargeld. Und das ist eben kein Bargeld und kein Geld.
2: Das ist
1: ein
2: Etikettenschwindel, der Begriff ist eine Lüge.
1: So ist es, weil du kannst, und da gibt es auch schon, soweit ich weiß, gibt es dazu auch Papiere, dass dein Arbeitgeber und dein Staat eben in der Überweisung auf dieses Konto anklicken kann, was du als Arbeitnehmer oder als Konsument damit kaufen darfst oder wofür du es ausgibst.
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1: Jeder Mensch hat eine Aufgabe hier auf diesem Planeten, so sehe ich das zumindest. Und von daher diese Werte wieder zu fördern, also die Stärken der Menschen zu fördern. Es geht ja schon in der Schule los, dass die Schwächen am Ende bestraft werden und dass dadurch der Mensch sich handlungsunfähig, ohnmächtig fühlt und sich als Versager fühlt. Wenn man wieder anfangen würde, die jungen Menschen dahin zu bringen, dass sie eben kreativ sind, dass man schaut, okay, der eine ist in Mathe gut, der andere muss aber nicht auch in Mathe gut sein. Das ist doch Schwachsinn. Also da kann man doch sagen, der andere kann doch in Musik gut sein und wiederum jemand Drittes ist in Sport gut und der Vierte findet Geschichte interessant. Warum müssen alle immer das Gleiche können und irgendjemand legt das fest? Das führt uns doch in genau diese Situation. Und da kann ja nur jeder mithelfen.
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0: 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Schockierende Enthüllung aus der Chefetage von Volkswagen. In einer geheimen internen Umfrage halten 6 von 9 Vorstandsmitgliedern den Konzern für existenzgefährdet. Die übrigen 3 sehen die Lage als angespannt. Die anonyme Befragung wurde Ende 2025 von Konzernchef Oliver Blume initiiert und umfasste auch Mitglieder des Aufsichtsrats. Die alarmierenden Ergebnisse flossen in ein Transformationspapier ein, das Blume im April dem Aufsichtsrat präsentierte. Europas größter Autobauer kämpft offenbar mit dramatischen Problemen. Schwache E-Auto-Nachfrage, massive Konkurrenz aus China, hohe Kosten und verfehlte Transformation. Die eigene Führung sieht VW am Abgrund. Kommt jetzt der große Kahlschlag oder droht dem Traditionskonzern das Schlimmste? In Sachsen-Anhalt strebt die AfD nach der absoluten Mehrheit. Um eine Alleinregierung stellen zu können, braucht die Partei bei der Landtagswahl am 6. September nach aktuellem Stand mindestens 45%. Sollte die absolute Mehrheit verfehlt werden, werde bereits an einem Plan B gearbeitet, berichtet Welt. In der AfD gehen einige Politiker davon aus, dass es nach der Wahl innerhalb der CDU zu Diskussionen über eine Zusammenarbeit mit den Linken kommen würde. Das würde zu Problemen führen, denn die Christdemokraten haben auch einen Unvereinbarkeitsbeschluss mit der Linken getroffen. Hochrangige AfD-Politiker sollen deshalb überlegen, die CDU-Fraktion zu spalten. Denn um eine Mehrheit zu erreichen, bräuchte die AfD nur wenige CDU-Abgeordnete auf ihrer Seite. 1 bis 3 Politiker, die lieber mit der AfD als mit den Linken zusammenarbeiten würden, würden ausreichen. Vor allem Hinterbänkler der Christdemokraten seien nach Vermutung der AfD offener für eine Zusammenarbeit als prominente CDU-Politiker. Am kommenden Dienstag will der Währungsausschuss im EU-Parlament eine Bargeldverordnung auf den Weg bringen. Darin haben sich die Fraktionen darauf verständigt, dass Automatenbetreiber im Euroraum kein Bargeld akzeptieren müssen. Sollte der Vorschlag aus dem Währungsausschuss Gesetz werden, wäre auch der Fernverkehr betroffen. Die Deutsche Bahn könnte dann schon bald auf bargeldlose Automaten umstellen. Und nicht nur das. Für Deutschland gäbe es vermutlich kein Zurück mehr, weil EU-Recht Vorrang vor nationalem Recht besitzt. Die Verhandlungen zwischen Ministerrat und Parlament stehen nach der Sommerpause an. Einer Umfrage des Europäischen Verbraucherschutzverbands zufolge wünschen sich allerdings 85% der Bevölkerung die universelle Akzeptanz von Bargeld. Vielleicht auch deshalb ist das Buch »Rettet unser Bargeld« von Max Otte auf Platz 1 der Spiegel-Bestsellerliste. Eine unabhängige britische Untersuchung unter Leitung des Abgeordneten Rupert Lowe kommt zu dem Ergebnis, dass mindestens 250.000 weiße britische Mädchen über Jahrzehnte hinweg systematisch von vorwiegend pakistanisch-muslimischen Grooming-Gangs gegroomt, vergewaltigt, missbraucht, gehandelt und gefoltert wurden. Die Täter, überwiegend muslimische Männer, nutzten eine Kombination aus Clankultur und islamischen Lehren, die nicht-muslimische Mädchen als verfügbares Eigentum betrachten. Der Missbrauch fand in mindestens 149 britischen Bezirken statt. Der Bericht wirft Polizei, Sozialdiensten, NHS, Schulen und Politik, besonders Labour, katastrophales Versagen und aktive Vertuschung vor, aus Angst vor Rassismusvorwürfen und aus Rücksicht auf muslimische Wähler. Lowe sieht die Wurzel des Problems in Masseneinwanderung und gescheitertem Multikulturalismus. 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
1: Das ist dieses Problem. Also du darfst als Vater, darfst du da nicht dran verzweifeln, dass dein Kind Transkind ist. Du darfst all diese Dinge nicht in Frage stellen, weil du dann eben rechts bist. Und Monika Gruber hat sie irgendwie gerade in so einem Posting auf den Punkt gebracht. Es ist kein Rechtsruck, was hier passiert. Was hier passiert, ist eine Linksflucht. Die Leute rennen von links einfach weg, weil sie die Schnauze voll haben von diesen verlogenen, teils faschistoiden Politikern, die mit aller Gewalt ihre Lügen durchsetzen wollen und ihre Ideologie. Und deshalb ist es kein Rechtsruck, es ist eine Flucht vor links, es ist eine Linksflucht. Da hat die Kollegin Gruber recht.

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1: Zurückgehend auf 2020 haben wir gefragt, wer ist denn eigentlich mit und wer ist an Corona gestorben? Die Frage ist inzwischen völlig irgendwie nebensächlich. Das waren jetzt so und so viele. Das waren zwar auch nicht mehr als sonst. Wir hatten da keine Übersterblichkeit, glaube ich. Wenn du das, oder? So also in 2020.
2: Ja, Übersterblichkeit ist ja eine Interpretationsfrage. Da müssen wir ja nicht mitspielen. Also tatsächlich ist es so, dass jedenfalls das in einem normalen Sterbekorridor sich aufgehalten hat. Es ist also jetzt kein Schaden für die Gesellschaft entstanden, sodass also viele Teile der Gesellschaft weggestorben wären. So, das ist es nicht. Ja, nein, also nach der Definition des Bevölkerungsschutzes ist es keine Übersterblichkeit.
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1: Wenn es denn aber so kommt, also ich bin, glaube ich, grundsätzlich eurer Meinung, ich habe auch den Eindruck, Putin hat ein Interesse an einer Verhandlungslösung, so klang es durch, er müsste dann auf Zeit spielen, auf Trump warten sozusagen. Jens sagte schon, vorher versucht der Deep State da, versucht Fakten zu schaffen, auch Trump in eine Richtung zu drängeln, aus der er nicht zurückkommt, aber mal angenommen, es eskaliert doch weiter, wonach es gerade aussieht, Milena, du hast gerade gesagt, dann würden sie ja nicht Russland oder die USA beschießen, glaube ich auch nicht. Ich glaube aber den Stellvertreter halt, denn die Ukraine ist ein Stellvertreterkrieg, da sitzen die Amerikaner und schießen, lassen auf Russland schießen. Warum sollten die Russen nicht auf Deutschland zurückschießen? Da sitzt bei Bitburg, sitzt Rammstein, Spangdahle.
2: Also, ja. Amerikanische Stützpunkte in Deutschland.
1: Richtig, richtig. Das würde ich beschießen, wenn ich Putin wäre.
2: Ja, aber Gott sei Dank bist du nicht Putin, Paul. Also ganz ehrlich, da bin ich eigentlich ganz froh.
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0: 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Die Niederlande testen derzeit Kriegsgefangenenlager für bis zu, Zitat, 2000 Russen. Getestet wird ein Kriegsgefangenenlager in der Provinz Groningen. Ein Szenario, das seit über 30 Jahren nicht mehr trainiert wurde. Gegnerische Soldaten würden dabei respektvoll behandelt, medizinisch versorgt und ausreichend verpflegt, damit sie eher bereit seien, sich zu ergeben, heißt es in einer Pressemitteilung. Die Friedensbewegung ist erschüttert und meint, dass es im nächsten Weltkrieg sicherlich keine Gefangenen mehr geben wird. Außer verbrannte Erde wird nichts übrig bleiben, heißt es von den Friedensaktivisten. Die Ukraine hat am Donnerstag den umfangreichsten Drohnenangriff auf Moskau seit Jahren gestartet. Videos in Online-Diensten zeigten große schwarze Rauchsäulen über der Stadt. Beeinträchtigt war auch der Flugverkehr. So gab der größte Moskauer Flughafen Scheremetjewo bekannt, Passagiere an einen sicheren Ort gebracht zu haben. Starts und Landungen seien eingeschränkt worden, hieß es weiter. Der Nachrichtenagentur TASS zufolge waren die Angriffe die umfangreichsten seit mindestens 2 Jahren gewesen. Friedensaktivisten meinen, dass es nur noch eine Frage der Zeit ist, bis Russland gewaltig zurückschlägt, und das könnte auch den Einsatz von Atomwaffen bedeuten, denn der russische Präsident steht unter gewaltigem Druck aus dem eigenen Haus und der Bevölkerung. Aus ihrer Sicht ist das Maß schon lange voll, heißt es im russischen Fernsehen. Mit modernen Gentechnikverfahren veränderte Lebensmittel dürfen in der EU künftig ohne spezielle Kennzeichnung im Supermarkt verkauft werden. Das Europäische Parlament stimmte mehrheitlich dafür, entsprechende Züchtungen in vielen Fällen von bislang strengen EU-Gentechnikregeln auszunehmen. Die Änderungen wurden bereits von den EU-Staaten bestätigt und sollen voraussichtlich ab Mitte 2028 angewendet werden. Befürworter erhoffen sich durch die Veränderungen Obst- und Gemüsesorten, die ertragreicher, resistenter gegen den Klimawandel und nährstoffreicher sind. Kritiker sprechen von einem gravierenden politischen Fehlgriff mit weitreichenden negativen Folgen für Landwirtschaft, Züchtung und Verbraucherrechte. Ex-Berater von Merkel fordert Deutschland zu Dialog im Ukraine-Konflikt auf. Der frühere Berater Angela Merkels und Brigadegeneral AD Erich Wardt kritisiert die deutsche Regierung für ihre Haltung im Ukraine-Konflikt. Wenn der Ukraine-Krieg in einen europäischen Krieg eskaliert, dann ist Deutschland das Schlachtfeld. Das ist für uns keine rationale Option, so Wardt. Der Brigadegeneral AD verlangt von deutschen Politikern etwas mehr deutsche Interessenpolitik und mehr Diplomatie. Denn Deutschland sei aktuell zu sehr Ukraine fixiert. 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
1: Ja, was ich sehr schräg fand, dass in den letzten 3 Jahren viele Leute plötzlich bereit waren, aufgrund von Prognosen ihre Freiheit aufzugeben.
2: Ja, massiv.
1: Wir haben, oder was heißt wir, aber Generationen davor haben für diese Freiheit, die wir eigentlich genießen, haben eigentlich ihr Blut gelassen und sich auch dafür eingesetzt, gekämpft.
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1: Kurz nochmal auf diese Grenzschließungen zurückzukommen. In dieser Pressekonferenz wollte er ja im Prinzip deutlich machen, dass es keine hermetisch abgeriegelten Grenzen geben wird, also dass das nicht gemeint ist, sondern eben
2: ja, das,
1: das
2: klar,
1: Illegale.
2: Dass man,
1: genau.
2: Und ja, das aber war, das war ja immer klar.
1: Genau, und das war eigentlich klar. Und ich habe mich auch gewundert, warum jetzt
2: es will ja keiner die DDR haben.
1: Naja, klar.
3: Und schon fortgeschrittene Märzerin.
1: Warum jetzt diese, genau, warum jetzt diese Wortklauberei, das habe ich mich auch gefragt. Warum macht er jetzt dieses Fass auf? Wen interessiert das überhaupt? Und das kann ja nur ein Zugeständnis an die SPD sein, oder?
2: Oh, ja. Wahnsinn, du bist ja richtige Merz-Versteherin. Unfassbar.
3: Das ist fortgeschrittenes Merzen hier, der Podcast für die neue Generation, für die neue Zeitenrechnung. Das ist auch nötig. Wir müssen alle kräftig merzen und Merz muss mehr merzen, denn er hat sich ja bereits mit dem besten Stück von Herrn Klingbeil, also der besseren Hälfte von Herrn Klingbeil, fast verdorben, weil die ist bekanntermaßen in NGOs tätig, also die Frau von Herrn Klingbeil, das ist Regierungsmenschen Klingbeil, ist in einer Nichtregierungsorganisation, einer ganz unabhängigen Nichtregierungsorganisation tätig.
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1: Diese wirtschaftliche Konzentration von sehr viel Geld und von sehr viel Macht gleichzeitig dazu führt, dass einfach die Angst vor Kriegen geschürt wird, weil man so einfach noch mal mehr Menschen einfach unterdrücken kann und weil man auch natürlich diesen Reset eventuell schaffen könnte. Also die Gefahr, die ich sehe, ist wirklich, dass Propaganda uns immer wieder über die Realität hinwegtäuscht und dass die Machtexzesse, sowohl was wirtschaftliche Exzesse angeht, als auch was Gewaltexzesse angeht, dass die zunehmen. Und da sind wir im Moment schon an der Schwelle, dass wir sagen müssen, schaffen wir es gemeinsam, diese Propaganda, diese Spaltung endlich mal zu überwinden. Und ich glaube, es ist nie so wichtig wie heute, dass es uns gemeinsam gelingt.
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Bei der Debatte über ein Social-Media-Verbot für Minderjährige stehen zwei Probleme gegenüber. Der Schaden für die Psyche von Kindern und Jugendlichen durch Social Media auf der einen Seite und die Einführung massenhafter Altersverifizierung mit Biometrie für alle Bürger auf der anderen Seite. Australien zeigt, dass ein Verbot ohne strenge Alterskontrollen leicht umgangen wird. Über 60% der Jugendlichen nutzen die Plattformen weiter. Mit strenger Kontrolle, Gesichtsscans, Verhaltensanalyse, biometrische Daten, entsteht jedoch ein massives Überwachungssystem, das die Privatsphäre aller Bürger gefährdet, da sensible Daten bei ausländischen Konzernen landen und dauerhaft sind. Ein solches Verbot schränkt die Freiheit und Privatsphäre der gesamten Gesellschaft ein, ohne das Problem wirklich zu lösen. Stattdessen werden weniger invasive Maßnahmen empfohlen. Aufklärung, handyfreie Schulen, bessere Elterntools und strengere Regeln für Plattformen. Die Medizin darf nicht schlimmer sein als die Krankheit, heißt es von Experten. Am kommenden Dienstag will der Währungsausschuss im EU-Parlament eine Bargeldverordnung auf den Weg bringen. Darin haben sich die Fraktionen darauf verständigt, dass Automatenbetreiber im Euroraum kein Bargeld akzeptieren müssen. Sollte der Vorschlag aus dem Währungsausschuss Gesetz werden, wäre auch der Fernverkehr betroffen. Die Deutsche Bahn könnte dann schon bald auf bargeldlose Automaten umstellen. Und nicht nur das. Für Deutschland gäbe es vermutlich kein Zurück mehr, weil EU-Recht Vorrang vor nationalem Recht besitzt. Die Verhandlungen zwischen Ministerrat und Parlament stehen nach der Sommerpause an. Einer Umfrage des Europäischen Verbraucherschutzverbands zufolge wünschen sich allerdings 85% der Bevölkerung die universelle Akzeptanz von Bargeld. Vielleicht auch deshalb ist das Buch »Rettet unser Bargeld« von Max Otte auf Platz 1 der Spiegel-Bestsellerliste. In Sachsen-Anhalt strebt die AfD nach der absoluten Mehrheit. Um eine Alleinregierung stellen zu können, braucht die Partei bei der Landtagswahl am 6. September nach aktuellem Stand mindestens 45%. Sollte die absolute Mehrheit verfehlt werden, werde bereits an einem Plan B gearbeitet, berichtet Welt. In der AfD gehen einige Politiker davon aus, dass es nach der Wahl innerhalb der CDU zu Diskussionen über eine Zusammenarbeit mit den Linken kommen würde. Das würde zu Problemen führen, denn die Christdemokraten haben auch einen Unvereinbarkeitsbeschluss mit der Linken getroffen. Hochrangige AfD-Politiker sollen deshalb überlegen, die CDU-Fraktion zu spalten. Denn um eine Mehrheit zu erreichen, bräuchte die AfD nur wenige CDU-Abgeordnete auf ihrer Seite. 1 bis 3 Politiker, die lieber mit der AfD als mit den Linken zusammenarbeiten würden, würden ausreichen. Vor allem Hinterbänkler der Christdemokraten seien nach Vermutung der AfD offener für eine Zusammenarbeit als prominente CDU-Politiker. Diese Woche wurde bekannt, dass französische Geheimdienste die KI-Technologie von Palantir aufgeben. Aus Sorge vor zu großer Abhängigkeit von amerikanischer Software und vor US-Überwachung. The Telegraph berichtet, der französische Inlandsgeheimdienst wird den Einsatz des umstrittenen Überwachungskonzerns beenden, der von Peter Thiel mitgegründet wurde, dem Silicon Valley-Milliardär, der Donald Trump nahesteht. Der französische Premierminister Sébastien Lecornu erklärte, Paris könne keine strategischen Abhängigkeiten im digitalen Bereich mehr hinnehmen. Gleichzeitig kündigte er öffentliche Investitionen in Höhe von 655 Millionen Euro in französische künstliche Intelligenz an. 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
1: Also sobald das Familienunternehmen sind, sind die reich und sind auch hier. Aber man sagt eben, wenn wir die mit drakonischen Steuersätzen belegen, gefährden wir den Fortbestand ihrer Betriebe. Die reinen Zins- und Dividendenempfänger, die sitzen meist im Ausland und haben eben mit, Sie sprachen da zu Recht an, Cayman Islands oder der Delaware und so weiter. Deshalb finde ich, kann da eine höhere Besteuerung keine Lösung sein. Auch die Idee, Arbeit und Kapital unterschiedlich zu besteuern, halte ich ehrlich gesagt für falsch. Und der Grundgedanke unseres Einkommensteuerrechts ist immer noch, auch wenn das in den letzten Jahrzehnten unter die Räder kam, der Gleichheitsgrundsatz, also das Syntheseprinzip, dass man die verschiedenen Einkunftsarten möglichst gleich besteuert.
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1: Wir brauchen vor allem eine Medienrevolution. Das machen die hier gerade. Das ist das, was wir machen. Okay, wir brauchen eine Medienrevolution, damit die Leute auch andere Perspektiven bekommen. Und wir müssen das schneller eben machen. Aber wir können nicht sagen, diese Demokratie, diese McDonald's-Demokratie, wie ich sie nenne, mit einem breiten Warenangebot, während Wareneingang, Fett und Zucker, die ist so, wie sie ist. Die können wir doch verändern, weil wir sind doch der Souverän, oder?
2: Aber
1: wir sind doch der Souverän, das Volk. Und wenn wir jetzt jemanden fragen müssen, ob wir der Souverän sind, da haben wir etwas nicht verstanden. Aber okay. Weil Freiheit nimmt man sich, darum bittet man nicht.
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1: Aber das, was die letzten 5 Jahre hier passiert ist, ist so massiv, dass Deutschland sich von innen zerfressen wird. Und ich glaube auch nicht, dass das aufzuhalten ist. Und es ist fast ein, das klingt jetzt ganz hart und ich versuche das so wohlwollend in Worte zu packen, wie es mir gerade gelingt. Ich habe letzte Zeit öfters das Gefühl und den Gedanken gehabt, Jens, wenn sie Bomben auf Deutschland geschmissen hätten, wäre es einfacher gewesen, weil dann hätten wir uns das gleiche Schlachtfeld angucken können. Wir haben ein ganz radikales und massives Problem. Wir haben, wenn wir mal bei den sogenannten beiden Parteien bleiben wollen, 2 Lager und die haben nicht das Gleiche gesehen, was wir gesehen haben von den letzten 5 Jahren. Und das ist ein großes Problem. Und deswegen gibt es kein Zusammenkommen und es wird auch keine Aufarbeitung geben können. Weil die Leute nicht das gesehen haben, was wir gesehen haben. Und das ist der Schmerz. Und vor allen Dingen auf unserer Seite.
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0: 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Die Niederlande testen derzeit Kriegsgefangenenlager für bis zu, Zitat, 2000 Russen. Getestet wird ein Kriegsgefangenenlager in der Provinz Groningen. Ein Szenario, das seit über 30 Jahren nicht mehr trainiert wurde. Gegnerische Soldaten würden dabei respektvoll behandelt, medizinisch versorgt und ausreichend verpflegt, damit sie eher bereit seien, sich zu ergeben, heißt es in einer Pressemitteilung. Die Friedensbewegung ist erschüttert und meint, dass es im nächsten Weltkrieg sicherlich keine Gefangenen mehr geben wird. Außer verbrannte Erde wird nichts übrig bleiben, heißt es von den Friedensaktivisten. Die Ukraine hat am Donnerstag den umfangreichsten Drohnenangriff auf Moskau seit Jahren gestartet. Videos in Online-Diensten zeigten große schwarze Rauchsäulen über der Stadt. Beeinträchtigt war auch der Flugverkehr. So gab der größte Moskauer Flughafen Scheremetjewo bekannt, Passagiere an einen sicheren Ort gebracht zu haben. Starts und Landungen seien eingeschränkt worden, hieß es weiter. Der Nachrichtenagentur TASS zufolge waren die Angriffe die umfangreichsten seit mindestens 2 Jahren gewesen. Friedensaktivisten meinen, dass es nur noch eine Frage der Zeit ist, bis Russland gewaltig zurückschlägt, und das könnte auch den Einsatz von Atomwaffen bedeuten, denn der russische Präsident steht unter gewaltigem Druck aus dem eigenen Haus und der Bevölkerung. Aus ihrer Sicht ist das Maß schon lange voll, heißt es im russischen Fernsehen. Schockierende Enthüllung aus der Chefetage von Volkswagen. In einer geheimen internen Umfrage halten 6 von 9 Vorstandsmitgliedern den Konzern für existenzgefährdet. Die übrigen 3 sehen die Lage als angespannt. Die anonyme Befragung wurde Ende 2025 von Konzernchef Oliver Blume initiiert und umfasste auch Mitglieder des Aufsichtsrats. Die alarmierenden Ergebnisse flossen in ein Transformationspapier ein, das Blume im April dem Aufsichtsrat präsentierte. Europas größter Autobauer kämpft offenbar mit dramatischen Problemen. Schwache E-Auto-Nachfrage, massive Konkurrenz aus China, hohe Kosten und verfehlte Transformation. Die eigene Führung sieht VW am Abgrund. Kommt jetzt der große Kahlschlag oder droht dem Traditionskonzern das Schlimmste? Mit modernen Gentechnikverfahren veränderte Lebensmittel dürfen in der EU künftig ohne spezielle Kennzeichnung im Supermarkt verkauft werden. Das Europäische Parlament stimmte mehrheitlich dafür, entsprechende Züchtungen in vielen Fällen von bislang strengen EU-Gentechnikregeln auszunehmen. Die Änderungen wurden bereits von den EU-Staaten bestätigt und sollen voraussichtlich ab Mitte 2028 angewendet werden. Befürworter erhoffen sich durch die Veränderungen Obst- und Gemüsesorten, die ertragreicher, resistenter gegen den Klimawandel und nährstoffreicher sind. Kritiker sprechen von einem gravierenden politischen Fehlgriff mit weitreichenden negativen Folgen für Landwirtschaft, Züchtung und Verbraucherrechte. 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
1: Es gibt jetzt endlich eine Meldestelle, kein Scherz, für die da draußen, die vielleicht das Glück hatten, sich der Medien irgendwie zu enthalten die letzten Tage. Sie hat es wirklich getan. Unsere Nancy Faeser hat mit der Ex-Stasi-Frau Annetta Kahane eine eigene Hotline eingerichtet zum Denunzieren ausdrücklich von Familienmitgliedern, die abgerutscht seien in Verschwörungstheorien. Der Beratungskompass Verschwörungsdenken, so nennt sich das Projekt. Und wenn man dort anruft, Melena, dann erhält man wohl erstmal anonym Hinweise, um dann eventuell im Nachgang konkrete personengebundene Hilfe für Einzelfälle. Es wird sehr allgemein geschwurbelt. Meine Frage an euch beide eigentlich nur, weil ihr euch sicherlich jetzt fragt, was will der jetzt wissen? Rufen wir nach der Sendung da an und nehmen das auf. Melena, also so
2: das
1: ganz
2: spontan. Das musst du machen, Paul. Du bist eigentlich der Richtige dafür. Dann haben sie auch gleich den Richtigen erwischt. Aber ich kann mir vorstellen, dass man dort auch Tipps bekommt, an welches andere Petsportal man sich dann mit Namen wenden kann. Und wo man die Leute dann, die eigenen Familienmitglieder anzeigen kann. Vielleicht auch Wahl der Waffen. Ich weiß es nicht ganz genau. Auf jeden Fall, ich hoffe, dass das eine der letzten Taten von Nancy Faeser ist.
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1: Das hat mich stärker gemacht. So wie man das manchmal auch so sagt, dass das nicht gut ist, ist gar keine Frage. Und dass auf solchen Schulen mega viel Mist passiert und dass die Pädagogen gar nicht mehr daherkommen. Lehrer, viel zu wenig Lehrkräfte, so auch ein Fachkräftemangel, auch wie überall. So, aber wenn man das immer damit verbindet, dann sagen ja natürlich Eltern automatisch, wenn sie auch noch selber entscheiden dürfen, die gehen aufs Gymnasium. So, weil die gar nicht ihre Kinder mehr hintrauen. Dadurch wird das immer mehr Brennpunkt, weil manche Eltern können ihre Kinder nicht aufs Gymnasium geben, weil auf dem Gymnasium ist ein Tablet sofort Pflicht. Die Eltern müssen viel mehr finanziell machen, weil da wird in Skiurlaub gefahren auf dem Gymnasium. Auf der Hauptschule geht's halt in einen Park nebenan, weil die wissen, die sind total schwache Kinder. So, aber wenn man da nicht anfängt, da mal anzugehen, weil da waren 90% meiner Klassenkameraden sind irgendwo ins Handwerk oder Einzelhandel oder irgendwas, haben die einfachen oder einfacheren und geringer wertgeschätzten Berufe gelernt. So, und das ist halt heute, wird nicht wertgeschätzt, und auch, dass man den zweiten Bildungsweg dann geht, wird einfach nicht von den Eltern wertgeschätzt.
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1: Benutzt mal eure Kryptos. Geht mal richtig einkaufen damit. Wie kann eine Währung sich entwickeln, wenn sie keiner benutzt und alle nur hoffen, dass irgendwann mal der Preis nach oben geht? Ich habe gesehen, dass die größten Unternehmen der Welt mittlerweile Kryptowährung als Bezahlung aufnehmen. Die Leute bezahlen auch damit. Es gibt mittlerweile die ersten Studien von Unternehmensberatungen, die sehen, dass die Unternehmen, die Kryptowährung bei sich als Zahlung mit aufgenommen haben, die haben einen 20- bis 30-jährigen Umsatzplus gemacht, weil die Leute, die Krypto haben weltweit, die wollen auch damit bezahlen.
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0: 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Diese Woche wurde bekannt, dass französische Geheimdienste die KI-Technologie von Palantir aufgeben. Aus Sorge vor zu großer Abhängigkeit von amerikanischer Software und vor US-Überwachung. The Telegraph berichtet, der französische Inlandsgeheimdienst wird den Einsatz des umstrittenen Überwachungskonzerns beenden, der von Peter Thiel mitgegründet wurde, dem Silicon Valley-Milliardär, der Donald Trump nahesteht. Der französische Premierminister Sébastien Lecornu erklärte, Paris könne keine strategischen Abhängigkeiten im digitalen Bereich mehr hinnehmen. Gleichzeitig kündigte er öffentliche Investitionen in Höhe von 655 Millionen Euro in französische künstliche Intelligenz an. Am kommenden Dienstag will der Währungsausschuss im EU-Parlament eine Bargeldverordnung auf den Weg bringen. Darin haben sich die Fraktionen darauf verständigt, dass Automatenbetreiber im Euroraum kein Bargeld akzeptieren müssen. Sollte der Vorschlag aus dem Währungsausschuss Gesetz werden, wäre auch der Fernverkehr betroffen. Die Deutsche Bahn könnte dann schon bald auf bargeldlose Automaten umstellen. Und nicht nur das. Für Deutschland gäbe es vermutlich kein Zurück mehr, weil EU-Recht Vorrang vor nationalem Recht besitzt. Die Verhandlungen zwischen Ministerrat und Parlament stehen nach der Sommerpause an. Einer Umfrage des Europäischen Verbraucherschutzverbands zufolge wünschen sich allerdings 85% der Bevölkerung die universelle Akzeptanz von Bargeld. Vielleicht auch deshalb ist das Buch »Rettet unser Bargeld« von Max Otte auf Platz 1 der Spiegel-Bestsellerliste. Ex-Berater von Merkel fordert Deutschland zu Dialog im Ukraine-Konflikt auf. Der frühere Berater Angela Merkels und Brigadegeneral AD, Erich Wardt, kritisiert die deutsche Regierung für ihre Haltung im Ukraine-Konflikt. Wenn der Ukraine-Krieg in einen europäischen Krieg eskaliert, dann ist Deutschland das Schlachtfeld. Das ist für uns keine rationale Option, so Wardt. Der Brigadegeneral AD verlangt von deutschen Politikern etwas mehr deutsche Interessenpolitik und mehr Diplomatie. Denn Deutschland sei aktuell zu sehr Ukraine fixiert. In Sachsen-Anhalt strebt die AfD nach der absoluten Mehrheit. Um eine Alleinregierung stellen zu können, braucht die Partei bei der Landtagswahl am 6. September nach aktuellem Stand mindestens 45%. Sollte die absolute Mehrheit verfehlt werden, werde bereits an einem Plan B gearbeitet, berichtet Welt. In der AfD gehen einige Politiker davon aus, dass es nach der Wahl innerhalb der CDU zu Diskussionen über eine Zusammenarbeit mit den Linken kommen würde. Das würde zu Problemen führen, denn die Christdemokraten haben auch einen Unvereinbarkeitsbeschluss mit der Linken getroffen. Hochrangige AfD-Politiker sollen deshalb überlegen, die CDU-Fraktion zu spalten. Denn um eine Mehrheit zu erreichen, bräuchte die AfD nur wenige CDU-Abgeordnete auf ihrer Seite. 1 bis 3 Politiker, die lieber mit der AfD als mit den Linken zusammenarbeiten würden, würden ausreichen. Vor allem Hinterbänkler der Christdemokraten seien nach Vermutung der AfD offener für eine Zusammenarbeit als prominente CDU-Politiker. 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
1: Ich sehe jetzt diesen Prozess so, dass wir uns eben von innen heraus entwickeln und diese Revolution nicht so dieses Aggressive hat, wie wir uns vielleicht eine Revolution vorstellen. Da können wir gleich nochmal konkreter reingehen, wie du dir diese vorstellst.
2: Sondern
1: es ist halt so eine Revolution, die eben von innen stattfindet und wo dann wir die Aufmerksamkeit auch der Regierung entziehen. Also ich höre hier sehr häufig noch so, dass wir über diese Regierung und über das Öffentlich-Rechtliche reden und so. Lass uns doch einfach diese Aufmerksamkeit entziehen, dann zerfällt die von ganz alleine. Und dann entsteht daneben schon etwas. Und wenn das dann zerfällt.
2: Roman, das ist das Geld, über das er schon sprach.
1: Das Geld, genau. Und wenn das dann zerfällt, dann ist das auch nicht mehr so schlimm, weil es gibt dann schon etwas anderes, auf was dann halt die Leute zurückgreifen können. Das ist für mich die Revolution, die gerade stattfindet.
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1: Interessanterweise vermeldet die Welt zur gleichen Zeit, dass Mohammed jetzt erstmals der beliebteste Name für neugeborene Jungen in England sei. Also ja, Überraschung, Überraschung, die Umvolkung ist real und ich sag's immer wieder, es sind keine Migranten, es sind Invasoren und genau so ist es gewollt. Ähnliches sehen wir in Deutschland, die Junge Freiheit berichtet, in Hamburg hat mittlerweile ein Stadtteil 88,1% sogar Bevölkerungsanteil mit Migrationshintergrund, insgesamt 40,4% der Hamburger sind insgesamt mit migrantischem Hintergrund, wie es so schön heißt. Ja, und statt das nun zur Kenntnis zu nehmen, diskutiert die deutsche Presse darüber, dass endlich Lumumba verbannt werden muss. Das Getränk vom Weihnachtsmarkt, denn das sei natürlich rassistisch.

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1: Gewisse Gefahren, wenn Sie fernsehen, und vor denen möchte ich Sie warnen. Das menschliche Auge ist anders angelegt. Es hat sogenannte Kaskadenbewegungen. Das heißt, minimale Bewegungen, die andauernd ablaufen, die wir gar nicht wahrnehmen. Wenn wir jetzt auf einen Fernseher starren, passiert etwas sehr Interessantes. Wir haben eine sehr kleine Fläche, auf der eine Bewegung passiert. Dadurch fangen unsere Augen an zu starren. Wir kriegen also eine Art Trance. Je größer der Fernseher, desto geringer ist die Gefahr, dass das passiert. Wenn wir jetzt diese Minimal-Augenbewegung da unterbrechen und kommen in diese Art Trance rein, passiert etwas sehr Interessantes. Informationen können am wachen Bewusstsein des Gehirnbesitzers vorbei ins Unterbewusste gehen. Es ist genau wie eine hypnotische Trance. Jetzt ist es so, wir haben die schnellen Schnitte im Fernsehen. Wenn sich da relativ wenig tut, dann fallen wir in die Trance. Schnitt, zack, machen wir auf und dann tut sich wieder wenig, fallen wir in die Trance und erleben einen ganz eigenartigen Geisteszustand, der uns wirklich zu so einer Art von Zombie macht. Beim Fernsehen bekommen Sie leider keine solche Warnung, die sollten Sie aber bekommen.
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0: 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Die Ukraine hat am Donnerstag den umfangreichsten Drohnenangriff auf Moskau seit Jahren gestartet. Videos in Online-Diensten zeigten große schwarze Rauchsäulen über der Stadt. Beeinträchtigt war auch der Flugverkehr. So gab der größte Moskauer Flughafen Scheremetjewo bekannt, Passagiere an einen sicheren Ort gebracht zu haben. Starts und Landungen seien eingeschränkt worden, hieß es weiter. Der Nachrichtenagentur TASS zufolge waren die Angriffe die umfangreichsten seit mindestens 2 Jahren gewesen. Friedensaktivisten meinen, dass es nur noch eine Frage der Zeit ist, bis Russland gewaltig zurückschlägt, und das könnte auch den Einsatz von Atomwaffen bedeuten, denn der russische Präsident steht unter gewaltigem Druck aus dem eigenen Haus und der Bevölkerung. Aus ihrer Sicht ist das Maß schon lange voll, heißt es im russischen Fernsehen. Eine unabhängige britische Untersuchung unter Leitung des Abgeordneten Rupert Lowe kommt zu dem Ergebnis, dass mindestens 250.000 weiße britische Mädchen über Jahrzehnte hinweg systematisch von vorwiegend pakistanisch-muslimischen Grooming-Gangs gegroomt, vergewaltigt, missbraucht, gehandelt und gefoltert wurden. Die Täter, überwiegend muslimische Männer, nutzten eine Kombination aus Clankultur und islamischen Lehren, die nicht-muslimische Mädchen als verfügbares Eigentum betrachten. Der Missbrauch fand in mindestens 149 britischen Bezirken statt. Der Bericht wirft Polizei, Sozialdiensten, NHS, Schulen und Politik, besonders Labour, katastrophales Versagen und aktive Vertuschung vor, aus Angst vor Rassismusvorwürfen und aus Rücksicht auf muslimische Wähler. Lowe sieht die Wurzel des Problems in Masseneinwanderung und gescheitertem Multikulturalismus. Schockierende Enthüllung aus der Chefetage von Volkswagen. In einer geheimen internen Umfrage halten 6 von 9 Vorstandsmitgliedern den Konzern für existenzgefährdet. Die übrigen 3 sehen die Lage als angespannt. Die anonyme Befragung wurde Ende 2025 von Konzernchef Oliver Blume initiiert und umfasste auch Mitglieder des Aufsichtsrats. Die alarmierenden Ergebnisse flossen in ein Transformationspapier ein, das Blume im April dem Aufsichtsrat präsentierte. Europas größter Autobauer kämpft offenbar mit dramatischen Problemen. Schwache E-Auto-Nachfrage, massive Konkurrenz aus China, hohe Kosten und verfehlte Transformation. Die eigene Führung sieht VW am Abgrund. Kommt jetzt der große Kahlschlag oder droht dem Traditionskonzern das Schlimmste? Mit modernen Gentechnikverfahren veränderte Lebensmittel dürfen in der EU künftig ohne spezielle Kennzeichnung im Supermarkt verkauft werden. Das Europäische Parlament stimmte mehrheitlich dafür, entsprechende Züchtungen in vielen Fällen von bislang strengen EU-Gentechnikregeln auszunehmen. Die Änderungen wurden bereits von den EU-Staaten bestätigt und sollen voraussichtlich ab Mitte 2028 angewendet werden. Befürworter erhoffen sich durch die Veränderungen Obst- und Gemüsesorten, die ertragreicher, resistenter gegen den Klimawandel und nährstoffreicher sind. Kritiker sprechen von einem gravierenden politischen Fehlgriff mit weitreichenden negativen Folgen für Landwirtschaft, Züchtung und Verbraucherrechte. 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
1: Und da haben wir eine Negativselektion in unserem bestehenden Bundestag. Wir züchten Existenzen, die kein Mensch je braucht. Ja, die haben keinerlei positiven Nutzen für irgendeine Gemeinschaft, pflanzen sich aber dort parasitär ein und leben eben dann von dem Geld, was sie uns anderen abpressen oder per Gesetz wegnehmen können. Das ist das Schlimme. Und da geht es ja gerade darum, sie durch Losverfahren aufzubrechen, diese Strukturen, indem Menschen dort hineinkommen, die das ursprünglich gar nicht anstrebten und vor allem darauf angewiesen sind, sich selbst in irgendeiner Weise zu finanzieren. Wie kann es denn sein, dass eine Ricarda Lang irgendjemandem Vorschriften darüber macht, wie man zu arbeiten hat, obwohl sie das in ihrem Leben noch nie selbst getan hat.
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1: Das wirft eine gewisse Schwermut auf den Augenblick, wenn du das so vorrechnest. Ich danke dir dafür. Es unterstreicht natürlich die Botschaft raus aus Deutschland. Gerade wenn ihr nicht zu den Top-Verdienern in Deutschland gehört. Ich glaube, die obere Grenze für die Einkommens-10% sind immer noch 60.000. Das ist rund 60.000, ist so die Grenze, ab der man zu den oberen Einkommensklassen, dann zu den obersten Einkommensklassen gehört. Nicht nur die, wie wir gerade gehört haben, sind letztlich ja die Maultiere dieser, wirklich, anders kann man es nicht ausdrücken, ja, die Dummen in der Mine dieses Raubbaus. Sind ja genau die Menschen weit unterhalb dieser Grenze, die also täglich schuften dafür, dass dem Regime dieses Geld noch zur Verfügung steht. Für mich spielt ja da auch ganz klar diese Staatsgutschein-CBDC-Vorhaben mit rein. Ich habe die ja immer noch in Verdacht, dass sie das Fiat-Geld eigentlich entwerten wollen. Es schreit alles nach einer Währungsreform, in Anführungsstrichen. Der Euro ist wertlos. Wir haben das in der Lebzeit meiner Großeltern vielfach erlebt. Ich selber habe die dritte Währung in Händen, oder in der Ostmark habe ich nie bezahlt, aber ja, doch schon auf Besuch, aber kenne auf deutschem Boden jetzt die dritte Währung. Ich verwette ja alles Mögliche darauf, dass das der Euro auch nicht die letzte war.
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1: Ich meine, 8 Tage nach der Tat kann die keine Chronologie vorlegen? Das ist doch völlig verrückt. Also das ist ja die Frau, der Attentäter persönlich unter einem Post ein Attentat angekündigt hat. Ja, die Bild berichtet, dass es 80 Vorgänge mit der Polizei und diesem Typen gibt. Ja, 80. Faeser weiß nichts. Also das ist Verschleppung zur Kunstform erhoben. Aber was ich auch interessant fand, die CDU, die hat ja sofort nach Magdeburg geschrien, wir müssen die Vorratsdatenspeicherung durchsetzen. Ich meine, als ob das irgendetwas geändert hätte. Ich meine, der Mann wurde ja auch schon verurteilt und also die Vorratsdatenspeicherung hätte nichts, man hätte ja nur hingucken müssen.
2: Ja.

0: 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Ex-Berater von Merkel fordert Deutschland zu Dialog im Ukraine-Konflikt auf. Der frühere Berater Angela Merkels und Brigadegeneral AD Erich Wardt kritisiert die deutsche Regierung für ihre Haltung im Ukraine-Konflikt. Wenn der Ukraine-Krieg in einen europäischen Krieg eskaliert, dann ist Deutschland das Schlachtfeld. Das ist für uns keine rationale Option, so Wardt. Der Brigadegeneral AD verlangt von deutschen Politikern etwas mehr deutsche Interessenpolitik und mehr Diplomatie. Denn Deutschland sei aktuell zu sehr Ukraine fixiert. Am kommenden Dienstag will der Währungsausschuss im EU-Parlament eine Bargeldverordnung auf den Weg bringen. Darin haben sich die Fraktionen darauf verständigt, dass Automatenbetreiber im Euroraum kein Bargeld akzeptieren müssen. Sollte der Vorschlag aus dem Währungsausschuss Gesetz werden, wäre auch der Fernverkehr betroffen. Die Deutsche Bahn könnte dann schon bald auf bargeldlose Automaten umstellen. Und nicht nur das. Für Deutschland gäbe es vermutlich kein Zurück mehr, weil EU-Recht Vorrang vor nationalem Recht besitzt. Die Verhandlungen zwischen Ministerrat und Parlament stehen nach der Sommerpause an. Einer Umfrage des Europäischen Verbraucherschutzverbands zufolge wünschen sich allerdings 85% der Bevölkerung die universelle Akzeptanz von Bargeld. Vielleicht auch deshalb ist das Buch »Rettet unser Bargeld« von Max Otte auf Platz 1 der Spiegel-Bestsellerliste. In Sachsen-Anhalt strebt die AfD nach der absoluten Mehrheit. Um eine Alleinregierung stellen zu können, braucht die Partei bei der Landtagswahl am 6. September nach aktuellem Stand mindestens 45%. Sollte die absolute Mehrheit verfehlt werden, werde bereits an einem Plan B gearbeitet, berichtet Welt. In der AfD gehen einige Politiker davon aus, dass es nach der Wahl innerhalb der CDU zu Diskussionen über eine Zusammenarbeit mit den Linken kommen würde. Das würde zu Problemen führen, denn die Christdemokraten haben auch einen Unvereinbarkeitsbeschluss mit der Linken getroffen. Hochrangige AfD-Politiker sollen deshalb überlegen, die CDU-Fraktion zu spalten. Denn um eine Mehrheit zu erreichen, bräuchte die AfD nur wenige CDU-Abgeordnete auf ihrer Seite. 1 bis 3 Politiker, die lieber mit der AfD als mit den Linken zusammenarbeiten würden, würden ausreichen. Vor allem Hinterbänkler der Christdemokraten seien nach Vermutung der AfD offener für eine Zusammenarbeit als prominente CDU-Politiker. Bei der Debatte über ein Social-Media-Verbot für Minderjährige stehen 2 Probleme gegenüber. Der Schaden für die Psyche von Kindern und Jugendlichen durch Social Media auf der einen Seite und die Einführung massenhafter Altersverifizierung mit Biometrie für alle Bürger auf der anderen Seite. Australien zeigt, dass ein Verbot ohne strenge Alterskontrollen leicht umgangen wird. Über 60% der Jugendlichen nutzen die Plattformen weiter. Mit strenger Kontrolle, Gesichtsscans, Verhaltensanalyse, biometrische Daten entsteht jedoch ein massives Überwachungssystem, das die Privatsphäre aller Bürger gefährdet, da sensible Daten bei ausländischen Konzernen landen und dauerhaft sind. Ein solches Verbot schränkt die Freiheit und Privatsphäre der gesamten Gesellschaft ein, ohne das Problem wirklich zu lösen. Stattdessen werden weniger invasive Maßnahmen empfohlen. Aufklärung, handyfreie Schulen, bessere Elterntools und strengere Regeln für Plattformen. Die Medizin darf nicht schlimmer sein als die Krankheit, heißt es von Experten. 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
1: Von außen ist es, glaube ich, so gewesen für viele Leute, dass die gesehen haben, okay, der wird jetzt markiert als Feind mit den klassischen Feindesmarkierungsbegriffen. Da muss ich nachschauen, wie ist dieser Feind eigentlich? Was sagt er denn eigentlich? Dadurch, dass man die inhaltliche Ebene fast gänzlich weggelassen hat, blieb es dann ja den Leuten überlassen, sich selber eine Meinung zu bilden. Deswegen glaube ich, die Leute, die jetzt dazugekommen sind, ist natürlich klar, dass ich das sage, aber ich glaube das tatsächlich, dass die auch davon überzeugt sind, dass sie da was Gutes sehen und auch mit dem einen oder anderen mitgehen können und eben nicht die Bestätigung bekommen haben, da wären rechtsextremistische Inhalte geteilt. Inwiefern das überhaupt auf YouTube möglich wäre, richtig freundlich wage ich auch mal anzuzweifeln. Ja. Aber sie müssen da durchgehen. Ne? Es ist eine Art Feuertaufe. Und jetzt sitze ich hier.
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1: Es ist so, als würdest du als Ameise erklären müssen, warum jetzt plötzlich ganz viele, die neben dir gelaufen sind, tot sind. Die liegen plötzlich alle zerquetscht auf dem Boden, weißt du? Also ich als Ameise komme nicht auf die Idee, dass ich, während ich jetzt gerade hier dieses Krümel nach vorne geschleppt hat, dass hier riesengroße Wesen sind, die so groß sind, dass ich die gar nicht in ihrer Gesamtheit erfassen kann, dass die halt da gerade zufällig über diesen Waldweg gelatscht sind und die haben es gar nicht mitgekriegt, dass die ganzen Kumpels von der Ameise jetzt tot sind, weißt du? Auf so eine Idee komme ich als Ameise nicht. Also, man entwickelt im Laufe der Jahre schon eine gewisse Frustrationstoleranz gegenüber der eigenen menschlichen Beschränktheit. So.
2: Ja.
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1: Schön ist ja auch, wie sich das Team Habeck, weil es heißt ja jetzt alles Team Habeck, ne, im Netz so aufführt. Da gibt es diesen Berliner Provinzgrünen Daniel Eliasson. Der nennt sich großspurig Abteilung Attacke und Team Habeck, ja. Der hat auf X diese Woche gepostet, wenn es ein paar Hausdurchsuchungen braucht, damit Leute verstehen, dass das Internet kein rechtsfreier Raum ist, dann begrüße ich das. Also übersetzt, Scheiße auf Gesetz, Scheiße auf Verhältnismäßigkeit. Wenn es uns nutzt, dann darf die Polizei ruhig einrücken beim Bürger. Das ist natürlich ein interessantes Demokratieverständnis. Und das hat er auch im weiteren Verlauf der Debatte gezeigt. Ich hatte das Vergnügen, ein bisschen mit ihm hin und her zu schreiben auf X. Ja, es ist eher ein etwas grober Diskutant, nennen wir es dann so. Aber plötzlich, nachdem er ihn dauernd verteidigte, löschte er seinen Post. Möglicherweise, weil ich gesagt habe, dass er im Grunde dem Team Habeck jetzt keinen großen Dienst erwiesen hätte damit, ja.
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0: 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Jetzt Meldungen aus der Trigger FM Redaktion. Die Niederlande testen derzeit Kriegsgefangenenlager für bis zu, Zitat, 2000 Russen. Getestet wird ein Kriegsgefangenenlager in der Provinz Groningen. Ein Szenario, das seit über 30 Jahren nicht mehr trainiert wurde. Gegnerische Soldaten würden dabei respektvoll behandelt, medizinisch versorgt und ausreichend verpflegt, damit sie eher bereit seien, sich zu ergeben, heißt es in einer Pressemitteilung. Die Friedensbewegung ist erschüttert und meint, dass es im nächsten Weltkrieg sicherlich keine Gefangenen mehr geben wird. Außer verbrannte Erde wird nichts übrig bleiben, heißt es von den Friedensaktivisten. Eine unabhängige britische Untersuchung unter Leitung des Abgeordneten Rupert Lowe kommt zu dem Ergebnis, dass mindestens 250.000 weiße britische Mädchen über Jahrzehnte hinweg systematisch von vorwiegend pakistanisch-muslimischen Grooming-Gangs gegroomt, vergewaltigt, missbraucht, gehandelt und gefoltert wurden. Die Täter, überwiegend muslimische Männer, nutzten eine Kombination aus Clankultur und islamischen Lehren, die nicht-muslimische Mädchen als verfügbares Eigentum betrachten. Der Missbrauch fand in mindestens 149 britischen Bezirken statt. Der Bericht wirft Polizei, Sozialdiensten, NHS, Schulen und Politik, besonders Labour, katastrophales Versagen und aktive Vertuschung vor, aus Angst vor Rassismusvorwürfen und aus Rücksicht auf muslimische Wähler. Lowe sieht die Wurzel des Problems in Masseneinwanderung und gescheitertem Multikulturalismus. Diese Woche wurde bekannt, dass französische Geheimdienste die KI-Technologie von Palantir aufgeben. Aus Sorge vor zu großer Abhängigkeit von amerikanischer Software und vor US-Überwachung. The Telegraph berichtet, der französische Inlandsgeheimdienst wird den Einsatz des umstrittenen Überwachungskonzerns beenden, der von Peter Thiel mitgegründet wurde, dem Silicon Valley-Milliardär, der Donald Trump nahesteht. Der französische Premierminister Sébastien Lecornu erklärte, Paris könne keine strategischen Abhängigkeiten im digitalen Bereich mehr hinnehmen. Gleichzeitig kündigte er öffentliche Investitionen in Höhe von 655 Millionen Euro in französische künstliche Intelligenz an. Die Ukraine hat am Donnerstag den umfangreichsten Drohnenangriff auf Moskau seit Jahren gestartet. Videos in Online-Diensten zeigten große schwarze Rauchsäulen über der Stadt. Beeinträchtigt war auch der Flugverkehr. So gab der größte Moskauer Flughafen Scheremetjewo bekannt, Passagiere an einen sicheren Ort gebracht zu haben. Starts und Landungen seien eingeschränkt worden, hieß es weiter. Der Nachrichtenagentur TASS zufolge waren die Angriffe die umfangreichsten seit mindestens 2 Jahren gewesen. Friedensaktivisten meinen, dass es nur noch eine Frage der Zeit ist, bis Russland gewaltig zurückschlägt und das könnte auch den Einsatz von Atomwaffen bedeuten, denn der russische Präsident steht unter gewaltigem Druck aus dem eigenen Haus und der Bevölkerung. Aus ihrer Sicht ist das Maß schon lange voll, heißt es im russischen Fernsehen. 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
1: Die Forderung der Protestanten, die NATO müsse raus aus Rostock und Deutschland raus aus der NATO.
2: Was ich so erschreckend finde an der Stelle ist, dass es nur ein paar Dutzend sind. Und wir sehen wieder, wir haben heute mit einer Generation zu tun, die überhaupt kein Geschichtsbewusstsein offenbar mehr hat, zumindest in großen Teilen. Ich will ja nicht alle pauschal damit reinnehmen. Es haben ja einige protestiert, die sich überhaupt nicht vorstellen können, was ein Krieg ist. Und wir haben ja wieder ein System der Schlafwandler jetzt im Raum Rostock, die zu großen Mengen überhaupt nicht mitbekommen, was sich da gerade zusammenbrauen kann.

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1: Du verstehst meine Entrüstung, dass ich sage, wir hatten in Niedersachsen so schöne Gesetze, um alles zu regeln, ja, Abstand und mit wem man sich treffen darf.
2: Ja. Ja.
1: Und das war so liebevoll ausgearbeitet, ja, mit wem man wegen eines positiven PCR-Tests sich wie oft im Wandschrank allein zum Orangensaft trinken treffen darf. Das war ja alles geregelt.
2: Ja.
1: Und jetzt haben wir eine echte Krise und niemand spricht darüber. Niemand.
2: Ich glaube, das ist denen peinlich, dass sie das nochmal machen wollen oder müssten. Ich kann es dir nicht sagen. Ich verstehe es ja auch nicht so richtig, warum jetzt auf einmal nichts ist und damals war was. Also vielleicht haben sie auch gemerkt, dass damals ein bisschen drüber war. So leicht. Und vielleicht haben sie auch gemerkt, dass Herr Wieler und Herr Schade das auf den Sonntag entschieden hatten. Vielleicht ein kleines Likörchen schon hatten oder so. Man weiß es ja nicht.
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1: Ja, und vor allem 15 Minuten vor Ablauf seiner Präsidentschaft hat er seine Familie begnadigt. 15 Minuten vorher. Hier übrigens die Grafik, die sehr interessant ist. Pardons by US President. Bis dahin war Barack Obama auf Zeit ungefähr gleich wie mit Harry S. Truman. Und Biden hat 8.000 Leute begnadigt. Am letzten Tag eben nochmal eine ganze Riege. Das Komitee vom Januar 6, also J6, diese ganze Schmierenkomödie. Dann hat er den General Kellogg begnadigt, seine Familie, die Liz Cheney, den Fauci, alle, die eben noch gar nicht angeklagt worden sind. Wir haben es schon oft gesprochen, preemptive pardon. Und ich frage mich, wie das dann kommuniziert wird unter den beiden wohlwollenden Stimmen, dass man ja eigentlich sieht, hey, da stimmt was nicht, oder?
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0: 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Bei der Debatte über ein Social-Media-Verbot für Minderjährige stehen zwei Probleme gegenüber. Der Schaden für die Psyche von Kindern und Jugendlichen durch Social Media auf der einen Seite und die Einführung massenhafter Altersverifizierung mit Biometrie für alle Bürger auf der anderen Seite. Australien zeigt, dass ein Verbot ohne strenge Alterskontrollen leicht umgangen wird. Über 60% der Jugendlichen nutzen die Plattformen weiter. Mit strenger Kontrolle, Gesichtsscans, Verhaltensanalyse, biometrische Daten entsteht jedoch ein massives Überwachungssystem, das die Privatsphäre aller Bürger gefährdet, da sensible Daten bei ausländischen Konzernen landen und dauerhaft sind. Ein solches Verbot schränkt die Freiheit und Privatsphäre der gesamten Gesellschaft ein, ohne das Problem wirklich zu lösen. Stattdessen werden weniger invasive Maßnahmen empfohlen. Aufklärung, handyfreie Schulen, bessere Elterntools und strengere Regeln für Plattformen. Die Medizin darf nicht schlimmer sein als die Krankheit, heißt es von Experten. Mit modernen Gentechnikverfahren veränderte Lebensmittel dürfen in der EU künftig ohne spezielle Kennzeichnung im Supermarkt verkauft werden. Das Europäische Parlament stimmte mehrheitlich dafür, entsprechende Züchtungen in vielen Fällen von bislang strengen EU-Gentechnikregeln auszunehmen. Die Änderungen wurden bereits von den EU-Staaten bestätigt und sollen voraussichtlich ab Mitte 2028 angewendet werden. Befürworter erhoffen sich durch die Veränderungen Obst- und Gemüsesorten, die ertragreicher, resistenter gegen den Klimawandel und nährstoffreicher sind. Kritiker sprechen von einem gravierenden politischen Fehlgriff mit weitreichenden negativen Folgen für Landwirtschaft, Züchtung und Verbraucherrechte. Schockierende Enthüllung aus der Chefetage von Volkswagen. In einer geheimen internen Umfrage halten 6 von 9 Vorstandsmitgliedern den Konzern für existenzgefährdet. Die übrigen 3 sehen die Lage als angespannt. Die anonyme Befragung wurde Ende 2025 von Konzernchef Oliver Blume initiiert und umfasste auch Mitglieder des Aufsichtsrats. Die alarmierenden Ergebnisse flossen in ein Transformationspapier ein, das Blume im April dem Aufsichtsrat präsentierte. Europas größter Autobauer kämpft offenbar mit dramatischen Problemen. Schwache E-Auto-Nachfrage, massive Konkurrenz aus China, hohe Kosten und verfehlte Transformation. Die eigene Führung sieht VW am Abgrund. Kommt jetzt der große Kahlschlag oder droht dem Traditionskonzern das Schlimmste? In Sachsen-Anhalt strebt die AfD nach der absoluten Mehrheit. Um eine Alleinregierung stellen zu können, braucht die Partei bei der Landtagswahl am 6. September nach aktuellem Stand mindestens 45%. Sollte die absolute Mehrheit verfehlt werden, werde bereits an einem Plan B gearbeitet, berichtet Welt. In der AfD gehen einige Politiker davon aus, dass es nach der Wahl innerhalb der CDU zu Diskussionen über eine Zusammenarbeit mit den Linken kommen würde. Das würde zu Problemen führen, denn die Christdemokraten haben auch einen Unvereinbarkeitsbeschluss mit der Linken getroffen. Hochrangige AfD-Politiker sollen deshalb überlegen, die CDU-Fraktion zu spalten. Denn um eine Mehrheit zu erreichen, bräuchte die AfD nur wenige CDU-Abgeordnete auf ihrer Seite. 1 bis 3 Politiker, die lieber mit der AfD als mit den Linken zusammenarbeiten würden, würden ausreichen. Vor allem Hinterbänkler der Christdemokraten seien nach Vermutung der AfD offener für eine Zusammenarbeit als prominente CDU-Politiker. 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
1: Man muss sich selbst auch mal im Spiegel noch anschauen können, vielleicht in 15 Jahren. Was habe ich denn da gemacht? Weil ich spiele ja nicht mit, sage ich mal, Produkten für 5 bis 10 Euro, sondern ich verkaufe Immobilien, die Hunderte von Tausende von Euro wert sind. Das heißt, für mich ist die Innovation auch bei mir selbst zu finden. Ich muss mich weiterentwickeln. Ich muss schauen, wie kann ich meine Kunden nachhaltig beraten? Und ich kann nicht immer darauf achten, letztendlich, wie zügig kann ich etwas umsetzen, sondern es muss auch nachhaltig sein. Das ist für mich natürlich, ich bin auf einer Waldorfschule aufgewachsen, extrem wichtig. Und es ist auch ein Prozess, den ich jetzt mit 29 Jahren in den letzten 3 Jahren extrem durchschritten habe. Ja.

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1: Außerdem, ich sehe auch voll viele positive Sachen darin. Ich komme in voll positive, also ich lerne sehr interessante Leute dadurch kennen, zum Beispiel dadurch, dass wir immer bestimmte Locations suchen, weil wir bei vielen nicht auftreten können. Also ich habe zum Beispiel irgendwie vorletztes Jahr in Hamburg eine Show gehabt in der russisch-orthodoxen Kirche. Und ich wette, die wussten jetzt auch nicht, wer ich bin. Die haben nur meinen Namen gehört, dachten sich so, Nikolai, okay, weißt du? Und dann haben die mich da auftreten lassen und ich lerne halt dadurch halt auch richtig viele interessante und sehr offenherzige und coole Leute kennen. Deswegen ist das für mich gar nicht mehr so negativ und das läuft ja trotzdem. Ich glaube bei Cancel Culture, also zum Canceln gehören immer irgendwie zwei Leute. Einen, der cancelt und einer, der sich canceln lässt. Ja? Und wenn du halt sofort einknickst und sagst so, oh ja, ich war echt blöd von mir, dann bist du so ein bisschen selber auch dran schuld. Aber wenn du dir halt denkst, ja ne, fuck you, ich mache hier einfach weiter, dann kann man einen auch, also dann wird man einen auch nicht so leicht los, ne? Man muss einfach weitermachen.

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1: Ich glaube also, dass das nicht funktioniert wird. Ich gebe dir aber absolut recht, dass eben dieser Deep State gesagt hat, okay, wenn wir im Moment in Amerika nicht mehr sicher sind, dann müssen wir halt kurz mal ins Exil, bis der Trump weg ist. Vielleicht erreicht er auch keines Jahr Amt. Und dann können wir ja von Europa aus eben operieren. Klappt aber alles nicht, weil mit diesen Knallchargen wirst du nichts reißen. Ich glaube, sogar die Schweizer Armee ist da besser aufgestellt. Also ich glaube nicht, dass das funktioniert.
2: Da bin ich sogar ganz sicher.
1: Zum Thema Atomkrieg. Ich glaube nicht, dass einer, der wirklich Ahnung davon hat, auf den Atomkrieg spekuliert. Jemand, der davon faselt, ich glaube im März, der hat auch keine Angst vor dem Atomkrieg, der weiß gar nicht, worüber er redet, weil das, was früher Hiroshima und Nagasaki...
3: Baerbock.
1: Ja, das Baerbock. Ist heute der Zünd einer Atombombe. Ich glaube, die wissen nicht, worüber sie reden. Ich würde, wenn ich Putin wäre, würde ich die westlichen Mächtigen mal in eine, russische Wüste einladen, sag, guck mal, das können, und dann einfach mal so 100 Megatonnen zünden und dann in 10 Kilometer fliegt das Auto weg. Und dann ist nichts mehr da. Einfach, dass ihr wisst, wovon wir reden. Da brauchen wir nicht...
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0: 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Die Niederlande testen derzeit Kriegsgefangenenlager für bis zu, Zitat, 2000 Russen. Getestet wird ein Kriegsgefangenenlager in der Provinz Groningen. Ein Szenario, das seit über 30 Jahren nicht mehr trainiert wurde. Gegnerische Soldaten würden dabei respektvoll behandelt, medizinisch versorgt und ausreichend verpflegt, damit sie eher bereit seien, sich zu ergeben, heißt es in einer Pressemitteilung. Die Friedensbewegung ist erschüttert und meint, dass es im nächsten Weltkrieg sicherlich keine Gefangenen mehr geben wird. Außer verbrannte Erde wird nichts übrig bleiben, heißt es von den Friedensaktivisten. Die Ukraine hat am Donnerstag den umfangreichsten Drohnenangriff auf Moskau seit Jahren gestartet. Videos in Online-Diensten zeigten große schwarze Rauchsäulen über der Stadt. Beeinträchtigt war auch der Flugverkehr. So gab der größte Moskauer Flughafen Scheremetjewo bekannt, Passagiere an einen sicheren Ort gebracht zu haben. Starts und Landungen seien eingeschränkt worden, hieß es weiter. Der Nachrichtenagentur TASS zufolge waren die Angriffe die umfangreichsten seit mindestens 2 Jahren gewesen. Friedensaktivisten meinen, dass es nur noch eine Frage der Zeit ist, bis Russland gewaltig zurückschlägt, und das könnte auch den Einsatz von Atomwaffen bedeuten, denn der russische Präsident steht unter gewaltigem Druck aus dem eigenen Haus und der Bevölkerung. Aus ihrer Sicht ist das Maß schon lange voll, heißt es im russischen Fernsehen. Am kommenden Dienstag will der Währungsausschuss im EU-Parlament eine Bargeldverordnung auf den Weg bringen. Darin haben sich die Fraktionen darauf verständigt, dass Automatenbetreiber im Euroraum kein Bargeld akzeptieren müssen. Sollte der Vorschlag aus dem Währungsausschuss Gesetz werden, wäre auch der Fernverkehr betroffen. Die Deutsche Bahn könnte dann schon bald auf bargeldlose Automaten umstellen. Und nicht nur das. Für Deutschland gäbe es vermutlich kein Zurück mehr, weil EU-Recht Vorrang vor nationalem Recht besitzt. Die Verhandlungen zwischen Ministerrat und Parlament stehen nach der Sommerpause an. Einer Umfrage des Europäischen Verbraucherschutzverbands zufolge wünschen sich allerdings 85% der Bevölkerung die universelle Akzeptanz von Bargeld. Vielleicht auch deshalb ist das Buch »Rettet unser Bargeld« von Max Otte auf Platz 1 der Spiegel-Bestsellerliste. Eine unabhängige britische Untersuchung unter Leitung des Abgeordneten Rupert Lowe kommt zu dem Ergebnis, dass mindestens 250.000 weiße britische Mädchen über Jahrzehnte hinweg systematisch von vorwiegend pakistanisch-muslimischen Grooming-Gangs gegroomt, vergewaltigt, missbraucht, gehandelt und gefoltert wurden. Die Täter, überwiegend muslimische Männer, nutzten eine Kombination aus Clankultur und islamischen Lehren, die nicht-muslimische Mädchen als verfügbares Eigentum betrachten. Der Missbrauch fand in mindestens 149 britischen Bezirken statt. Der Bericht wirft Polizei, Sozialdiensten, NHS, Schulen und Politik, besonders Labour, katastrophales Versagen und aktive Vertuschung vor. Aus Angst vor Rassismusvorwürfen und aus Rücksicht auf muslimische Wähler. Lowe sieht die Wurzel des Problems in Masseneinwanderung und gescheitertem Multikulturalismus. 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
1: Dann gab es ja die große, diese Tavistock-Klinik, die in London stand, wo als erstes, glaube ich, in Europa diese Umoperationen an Teenagern durchgeführt werden. Die ist inzwischen geschlossen. Und nicht, weil die kein Geld verdient haben, sondern weil es so viele Prozesse gibt gegen die Ärzte, die dort gearbeitet haben, diese Operationen durchgeführt haben. Und weil sich so viele dieser jungen Menschen, die das an sich machen, haben, diese Verstümmelung, kann ja gar nicht anders sagen, das ist ja Kindesmissbrauch im großen Ausmaß. So viele der jungen Menschen, die das hinterher gemacht haben, haben sich hinterher umgebracht.
2: Nur in Deutschland, da ist das immer noch ganz normal. Ja, selbst das Regenbogenportal der Bundesregierung fordert Kinder auf, sich darüber Gedanken zu machen, ob sie nicht vielleicht im falschen Körper sind.
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1: Und ich glaube nach wie vor, dass in diesem ganzen Konzert von Trump und Musk immer noch eine große Arroganz gegenüber denen mitschwingt, die für ihre Löhne, für ihre Renten und ihren unmittelbaren Morgen und Übermorgen, die nicht ans Ende der Welt und ans Ende aller Zeiten denken, sondern wie sie die Rechnungen am Ende des Monats bezahlen können, dass diese Arroganz und diese Ignoranz überwunden werden muss. Also ich hoffe darauf, dass es hier ein breites Bündnis gibt zwischen denen, die jetzt noch furchtsam da sitzen, ihre Meinung viel furchtsamer als noch vor einem Dreivierteljahr sagen. Und ich kann nur hoffen, dass sie auf die Straße gehen, sich nicht nur mit Protesten und Ärger im Netz begnügen, sondern eben auch tatsächlich ihren Arsch auf die Straße bringen.
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1: Von Alexander Teske, der sagt, ich erinnere mich an eine Konferenz bei der Tagesschau Ende März 2023. Gerade ist in der Ausgabe um 17 Uhr, Tagesschau, ein Beitrag zum Atomausstieg Deutschlands gelaufen. Es ist eine Kurzform einer längeren Dokumentation am Abend, deren Tenor lautet, die halbe Welt setzt weiter auf Atomkraft. Nur Deutschland steigt überhastet aus. Ein Chef vom Dienst kritisiert den Beitrag als zu atomlobbyfreundlich. Das kann man so nicht noch einmal in der 20 Uhr senden. Viele in der Redaktion nicken mit den Köpfen. Und das ist ein wiederkehrendes Muster. Wenn den Chefs vom Dienst eine Meldung missfällt, wird sie nicht gesendet.
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0: 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Diese Woche wurde bekannt, dass französische Geheimdienste die KI-Technologie von Palantir aufgeben. Aus Sorge vor zu großer Abhängigkeit von amerikanischer Software und vor US-Überwachung. The Telegraph berichtet, der französische Inlandsgeheimdienst wird den Einsatz des umstrittenen Überwachungskonzerns beenden, der von Peter Thiel mitgegründet wurde, dem Silicon Valley-Milliardär, der Donald Trump nahesteht. Der französische Premierminister Sébastien Lecornu erklärte, Paris könne keine strategischen Abhängigkeiten im digitalen Bereich mehr hinnehmen. Gleichzeitig kündigte er öffentliche Investitionen in Höhe von 655 Millionen Euro in französische künstliche Intelligenz an. Die Niederlande testen derzeit Kriegsgefangenenlager für bis zu, Zitat, 2000 Russen. Getestet wird ein Kriegsgefangenenlager in der Provinz Groningen. Ein Szenario, das seit über 30 Jahren nicht mehr trainiert wurde. Gegnerische Soldaten würden dabei respektvoll behandelt, medizinisch versorgt und ausreichend verpflegt, damit sie eher bereit seien, sich zu ergeben, heißt es in einer Pressemitteilung. Die Friedensbewegung ist erschüttert und meint, dass es im nächsten Weltkrieg sicherlich keine Gefangenen mehr geben wird. Außer verbrannte Erde wird nichts übrig bleiben, heißt es von den Friedensaktivisten. Die Ukraine hat am Donnerstag den umfangreichsten Drohnenangriff auf Moskau seit Jahren gestartet. Videos in Online-Diensten zeigten große schwarze Rauchsäulen über der Stadt. Beeinträchtigt war auch der Flugverkehr. So gab der größte Moskauer Flughafen Scheremetjewo bekannt, Passagiere an einen sicheren Ort gebracht zu haben. Starts und Landungen seien eingeschränkt worden, hieß es weiter. Der Nachrichtenagentur TASS zufolge waren die Angriffe die umfangreichsten seit mindestens 2 Jahren gewesen. Friedensaktivisten meinen, dass es nur noch eine Frage der Zeit ist, bis Russland gewaltig zurückschlägt, und das könnte auch den Einsatz von Atomwaffen bedeuten, denn der russische Präsident steht unter gewaltigem Druck aus dem eigenen Haus und der Bevölkerung. Aus ihrer Sicht ist das Maß schon lange voll, heißt es im russischen Fernsehen. Eine unabhängige britische Untersuchung unter Leitung des Abgeordneten Rupert Lowe kommt zu dem Ergebnis, dass mindestens 250.000 weiße britische Mädchen über Jahrzehnte hinweg systematisch von vorwiegend pakistanisch-muslimischen Grooming-Gangs gegroomt, vergewaltigt, missbraucht, gehandelt und gefoltert wurden. Die Täter, überwiegend muslimische Männer, nutzten eine Kombination aus Clankultur und islamischen Lehren, die nicht-muslimische Mädchen als verfügbares Eigentum betrachten. Der Missbrauch fand in mindestens 149 britischen Bezirken statt. Der Bericht wirft Polizei, Sozialdiensten, NHS, Schulen und Politik, besonders Labour, katastrophales Versagen und aktive Vertuschung vor. Aus Angst vor Rassismusvorwürfen und aus Rücksicht auf muslimische Wähler. Lowe sieht die Wurzel des Problems in Masseneinwanderung und gescheitertem Multikulturalismus. 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
1: Und es ist so viel ja in den letzten 5 Jahren ans Licht gekommen. Und auch ja Dinge, womit sich Leute früher nie beschäftigt haben, Geschichte der Menschheit, Geschichte der Erde, was auch immer. Ja, und es ploppt so viel auf. Glaubst du, dass wir ja in eine Dystopie laufen oder glaubst du, wir laufen in eine gute Zukunft?
2: Das ist eine ganz schwierige Frage. Da müsste ich jetzt prophetische Gaben haben und die könnte ich mir ja ganz teuer dann bezahlen lassen. Nein, ich weiß es auch nicht, muss ich dir ganz ehrlich sagen. Ich hoffe nur, dass immer mehr Menschen aufwachen und immer mehr Menschen jetzt sagen oder Nein sagen oder No sagen. Ja? Dass sie also nicht alles mitmachen, sondern dass sie Ja zum Frieden sagen, Ja zum Guten sagen und dass sie sich für das Gute einsetzen.

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1: Ich hatte ja vermutet, dass die ÖVP und die SPÖ, also CDU und SPD, wenn man das auf Deutsch übersetzt, zusammengehen werden, um die FPÖ zu verhindern, nach dem alten bekannten Motto mit Kickl will man nicht. Aber deren Stimmen werden zusammen auch nicht reichen, mit ziemlicher Sicherheit. Das heißt, sie müssten wirklich das tun, was man natürlich auch tun kann, nämlich entweder Grüne oder Neos, die ungefähr 6% haben jeder, mit in die Regierungsbildung nehmen und die nächste Ampel fabrizieren, nur um die FPÖ zu vermeiden. Ich befürchte, dann kriegt die FPÖ in der Steiermark beim nächsten Mal wirklich 50%.
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1: Ja, aber die Außenbeauftragte der EU, Kallas, die hat ja gesagt, die freie Welt braucht einen neuen Führer. Mhm. Also die drehen ein bisschen frei, ein bisschen hysterisch. Wobei ich traue dem Braten nicht, dass das alles so nur hysterisch ist.
2: Ja, es ist einerseits ein Hühnerhaufen, der da wild gackern durch die Gegend rennt. Andererseits haben sie ja direkt nach diesem Vorfall dort im Oval Office, da war ja unsere oberste Demokratiechefin Ursula von der Leyen und diverse andere Staatschefs aus der EU, haben auf Twitter sofort einen komplett wortgleichen Text losgelassen. Be brave, sei mutig, sei couragiert, kämpfe weiter. Der ganz offenkundig und für jeden erkennbar aus einer gemeinsamen Quelle stammte. Da gab es also eine koordinierte Propagandaaktion. Es ist eine Mischung aus allem. Ich glaube tatsächlich, die sind ein Stück weit kopflos.
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0: 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Mit modernen Gentechnikverfahren veränderte Lebensmittel dürfen in der EU künftig ohne spezielle Kennzeichnung im Supermarkt verkauft werden. Das Europäische Parlament stimmte mehrheitlich dafür, entsprechende Züchtungen in vielen Fällen von bislang strengen EU-Gentechnikregeln auszunehmen. Die Änderungen wurden bereits von den EU-Staaten bestätigt und sollen voraussichtlich ab Mitte 2028 angewendet werden. Befürworter erhoffen sich durch die Veränderungen Obst- und Gemüsesorten, die ertragreicher, resistenter gegen den Klimawandel und nährstoffreicher sind. Kritiker sprechen von einem gravierenden politischen Fehlgriff mit weitreichenden negativen Folgen für Landwirtschaft, Züchtung und Verbraucherrechte. Ex-Berater von Merkel fordert Deutschland zu Dialog im Ukraine-Konflikt auf. Der frühere Berater Angela Merkels und Brigadegeneral AD Erich Wardt kritisiert die deutsche Regierung für ihre Haltung im Ukraine-Konflikt. Wenn der Ukraine-Krieg in einen europäischen Krieg eskaliert, dann ist Deutschland das Schlachtfeld. Das ist für uns keine rationale Option, so Wardt. Der Brigadegeneral AD verlangt von deutschen Politikern etwas mehr deutsche Interessenpolitik und mehr Diplomatie. Denn Deutschland sei aktuell zu sehr Ukraine fixiert. Schockierende Enthüllung aus der Chefetage von Volkswagen. In einer geheimen internen Umfrage halten 6 von 9 Vorstandsmitgliedern den Konzern für existenzgefährdet. Die übrigen 3 sehen die Lage als angespannt. Die anonyme Befragung wurde Ende 2025 von Konzernchef Oliver Blume initiiert und umfasste auch Mitglieder des Aufsichtsrats. Die alarmierenden Ergebnisse flossen in ein Transformationspapier ein, das Blume im April dem Aufsichtsrat präsentierte. Europas größter Autobauer kämpft offenbar mit dramatischen Problemen. Schwache E-Auto-Nachfrage, massive Konkurrenz aus China, hohe Kosten und verfehlte Transformation. Die eigene Führung sieht VW am Abgrund. Kommt jetzt der große Kahlschlag oder droht dem Traditionskonzern das Schlimmste? In Sachsen-Anhalt strebt die AfD nach der absoluten Mehrheit. Um eine Alleinregierung stellen zu können, braucht die Partei bei der Landtagswahl am 6. September nach aktuellem Stand mindestens 45%. Sollte die absolute Mehrheit verfehlt werden, werde bereits an einem Plan B gearbeitet, berichtet Welt. In der AfD gehen einige Politiker davon aus, dass es nach der Wahl innerhalb der CDU zu Diskussionen über eine Zusammenarbeit mit den Linken kommen würde. Das würde zu Problemen führen, denn die Christdemokraten haben auch einen Unvereinbarkeitsbeschluss mit der Linken getroffen. Hochrangige AfD-Politiker sollen deshalb überlegen, die CDU-Fraktion zu spalten. Denn um eine Mehrheit zu erreichen, bräuchte die AfD nur wenige CDU-Abgeordnete auf ihrer Seite. 1 bis 3 Politiker, die lieber mit der AfD als mit den Linken zusammenarbeiten würden, würden ausreichen. Vor allem Hinterbänkler der Christdemokraten seien nach Vermutung der AfD offener für eine Zusammenarbeit als prominente CDU-Politiker. 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
1: Und wir haben einfach seit spätestens der Finanzkrise 2007, 2008 einfach eine Eskalationsspirale gesehen. Also ganz kurz, zuerst wurde Geld gedruckt, um die Banken zu retten, ist das Geld im Finanzsystem hängen geblieben. Dann haben viele Ökonomen gesagt, jetzt kommt die große Inflation, ist aber nicht gekommen, also zumindest nicht auf der Straße, im Supermarkt. Und dann, die kam dann wann? 2020 mit der Pandemie, mit den

mit den Lockdowns, wo die Regierungen den Leuten Geld geben mussten, damit sie einigermaßen durch über die Runden kommen. Jetzt wird das Geld direkt überwiesen. Und dann kommt es natürlich auch an in der Bevölkerung. Und dann wird es auch ausgegeben. Und dann gibt es auch wirklich Main Street Inflation im Supermarkt, wie wir sie jetzt sehen. Und die ist, glaube ich, auch viel höher, als sie offiziell angegeben wird, zumindest was so. Also da ist sehr viel Unruhe drinnen. Also wir sehen den, ich glaube, wir sind in diesem Crash drinnen. Er ist nur langgezogen und platt gewalzt.

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1: Ganz genau. Und wenn wir die 25% Zölle anschauen, dann kann ich dir auch die Zahl sagen, die ersten Analysten errechnet haben. Das wären über 10 Jahre 3.300 Milliarden Einnahmen. Und da hier reden wir über Kanada, Mexiko und 10% auf China. Die sind hoch zu fahren. Trump erwähnt da manchmal auch den Ex-Präsidenten oder den alten Präsidenten McKinley. Und das war letztendlich so weit zurück, als Amerika sich ausschließlich über diese Zölle praktisch finanziert hat. Und das finde ich hochinteressant. Auch unter dem Gesichtspunkt, die ersten, die reagiert haben, waren Saudi-Arabien. Saudi-Arabien hat im Grunde genommen sofortige Reaktionen auf die Trump Inauguration losgelassen, also auf die Vereinigung. Sie haben gesagt, wir investieren 600 Milliarden Dollar in den nächsten 4 Jahren in den USA.
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1: Und Putin hat jetzt übrigens ganz stark auf Macron reagiert. Macron will ja europäische Friedenstruppen in die Ukraine schicken. Und dazu hat Putin jetzt gesagt, da juckt es wohl einem in den Fingern. Und Macron solle sich an Napoleon und seinen Feldzug nach Russland erinnern. Also das war schon eine durchaus veritable Drohung, ja. Und ich meine, die EU oder die Europa möchte ja überhaupt gar keinen Frieden in der Ukraine, in Wirklichkeit. Da möchte ich ja Dänemarks Ministerpräsidentin Frederiksen zitieren, die jetzt vor ein paar Tagen gesagt hat, der Frieden in der Ukraine ist gefährlicher als der andauernde Krieg. Mhm. Ja, das hat sie wortwörtlich gesagt. Ich nehme an, sie meint, in der Ukraine ist Putin dann beschäftigt und kann niemand anderen angreifen. Ja. Also ich nehme, ja. Nur aber es klingt ein bisschen zynisch gegenüber den Ukrainern, oder?
2: Nee.
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0: 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Die Ukraine hat am Donnerstag den umfangreichsten Drohnenangriff auf Moskau seit Jahren gestartet. Videos in Online-Diensten zeigten große schwarze Rauchsäulen über der Stadt. Beeinträchtigt war auch der Flugverkehr. So gab der größte Moskauer Flughafen Scheremetjewo bekannt, Passagiere an einen sicheren Ort gebracht zu haben. Starts und Landungen seien eingeschränkt worden, hieß es weiter. Der Nachrichtenagentur TASS zufolge waren die Angriffe die umfangreichsten seit mindestens 2 Jahren gewesen. Friedensaktivisten meinen, dass es nur noch eine Frage der Zeit ist, bis Russland gewaltig zurückschlägt, und das könnte auch den Einsatz von Atomwaffen bedeuten, denn der russische Präsident steht unter gewaltigem Druck aus dem eigenen Haus und der Bevölkerung. Aus ihrer Sicht ist das Maß schon lange voll, heißt es im russischen Fernsehen. Bei der Debatte über ein Social-Media-Verbot für Minderjährige stehen 2 Probleme gegenüber. Der Schaden für die Psyche von Kindern und Jugendlichen durch Social Media auf der einen Seite und die Einführung massenhafter Altersverifizierung mit Biometrie für alle Bürger auf der anderen Seite. Australien zeigt, dass ein Verbot ohne strenge Alterskontrollen leicht umgangen wird. Über 60% der Jugendlichen nutzen die Plattformen weiter. Mit strenger Kontrolle, Gesichtsscans, Verhaltensanalyse, biometrische Daten, entsteht jedoch ein massives Überwachungssystem, das die Privatsphäre aller Bürger gefährdet, da sensible Daten bei ausländischen Konzernen landen und dauerhaft sind. Ein solches Verbot schränkt die Freiheit und Privatsphäre der gesamten Gesellschaft ein, ohne das Problem wirklich zu lösen. Stattdessen werden weniger invasive Maßnahmen empfohlen. Aufklärung, handyfreie Schulen, bessere Elterntools und strengere Regeln für Plattformen. Die Medizin darf nicht schlimmer sein als die Krankheit, heißt es von Experten. Die Niederlande testen derzeit Kriegsgefangenenlager für bis zu, Zitat, 2000 Russen. Getestet wird ein Kriegsgefangenenlager in der Provinz Groningen. Ein Szenario, das seit über 30 Jahren nicht mehr trainiert wurde. Gegnerische Soldaten würden dabei respektvoll behandelt, medizinisch versorgt und ausreichend verpflegt, damit sie eher bereit seien, sich zu ergeben, heißt es in einer Pressemitteilung. Die Friedensbewegung ist erschüttert und meint, dass es im nächsten Weltkrieg sicherlich keine Gefangenen mehr geben wird. Außer verbrannte Erde wird nichts übrig bleiben, heißt es von den Friedensaktivisten. Diese Woche wurde bekannt, dass französische Geheimdienste die KI-Technologie von Palantir aufgeben. Aus Sorge vor zu großer Abhängigkeit von amerikanischer Software und vor US-Überwachung. The Telegraph berichtet, der französische Inlandsgeheimdienst wird den Einsatz des umstrittenen Überwachungskonzerns beenden, der von Peter Thiel mitgegründet wurde, dem Silicon Valley-Milliardär, der Donald Trump nahesteht. Der französische Premierminister Sébastien Lecornu erklärte, Paris könne keine strategischen Abhängigkeiten im digitalen Bereich mehr hinnehmen. Gleichzeitig kündigte er öffentliche Investitionen in Höhe von 655 Millionen Euro in französische künstliche Intelligenz an. 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
1: Was meinst du, was ist? Ja, diese Russland-Meldung, die Putin-Rede.
2: Ja, ja, das ist teilweise eben halt so. Und sie wollen natürlich diese Reden nicht nach außen bringen, weil da natürlich auch eine Logik vielleicht erkennbar ist. Und Logik ist ja ein Begriff für folgerichtig. Und wenn die Folgerichtigkeit des Gegners deutlich wird in einem Gespräch und die dann entgegengestellt wird dem Gestammel der eigenen Leute, und das ist das Problem, was da momentan herrscht, denn die Argumente sind relativ klar auf beiden Seiten und die müssten gegeneinander gestellt werden. Deutschland klärt es so, indem man zum Beispiel RT in Deutschland verbietet, nach dem Motto, das ist ja Propaganda in ganz Europa. Ja, in der Schweiz ist es zum Beispiel nicht verboten, da darf man RT empfangen zum Beispiel. Aber ich finde das sehr interessant, dass man RT verbietet mit der Argumentation, das ist Propaganda. Und dann gucke ich mir so die westlichen Medien an und denke, aha, die sind also propagandafrei. Und da muss ich wirklich nur noch lachen. Im Gegenteil, wenn alles in die Richtung Propaganda geht, dann müssen möglichst alle Seiten beleuchtet werden. Dann kann man eventuell noch die Mitte rausbekommen, was könnte die Wahrheit sein.
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1: Man liest es einfach anders und man lässt es vielleicht auch ran und ärgert sich auch darüber, wenn Dinge ausgesagt werden, die so einfach nicht stimmen. Und jetzt ist es mir wirklich scheißegal, weil, ich muss das vielleicht aber auch dazu sagen, weil ich das selbst auch falsch eingeschätzt habe. Ich dachte, das würde uns Schaden zufügen. Ja? Ich dachte, da werden Kunden anrufen und sagen, Herr Hopf, Sie, was weiß ich, was halt alles gesagt wurde, Sie Rechtspopulist oder so, ich kündige. Die haben uns in so dermaßen die Türe eingerannt, noch mehr als normal, dass wir teilweise einfach schon, also wir hatten die stärksten Wachstumsmonate der letzten 12 Jahre dadurch. Und die Leute, die angerufen haben, haben viele angerufen, haben die haben gesagt, schauen Sie mal, der nächste Schmierenartikel, der über Sie geschrieben wurde, schauen Sie mal hier die Lügenpresse.
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1: Man muss tatsächlich dieses Geldmonopol des Staates loswerden. Wenn man das nicht loswerden wird, dann schlittern die Volkswirtschaften der Welt früher oder später in eine Tyrannei. Weil es ist nicht so, dass man eine Situation haben wird, wo nur der US-Dollar neben dem Euro und dem chinesischen Renminbi und dem japanischen Yen bestehen wird. Dass man also gewissermaßen ausweichen kann von einer Währung zur anderen, sondern diese Staaten werden versuchen, eine Einheit, ein Kartell zu bilden. Ein Kartell zu bilden, die Währungen zu vereinheitlichen und dann im Extremfall, im theoretischen Extremfall, gibt es dann eine einheitliche Weltwährung unter der Kontrolle einer einheitlichen Zentralbank. Das Modell hat man hier in Europa bereits in die Tat umgesetzt, das ist nämlich der Euro.
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0: 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Ex-Berater von Merkel fordert Deutschland zu Dialog im Ukraine-Konflikt auf. Der frühere Berater Angela Merkels und Brigadegeneral AD Erich Wardt kritisiert die deutsche Regierung für ihre Haltung im Ukraine-Konflikt. Wenn der Ukraine-Krieg in einen europäischen Krieg eskaliert, dann ist Deutschland das Schlachtfeld. Das ist für uns keine rationale Option, so Wardt. Der Brigadegeneral AD verlangt von deutschen Politikern etwas mehr deutsche Interessenpolitik und mehr Diplomatie. Denn Deutschland sei aktuell zu sehr Ukraine fixiert. Schockierende Enthüllung aus der Chefetage von Volkswagen. In einer geheimen internen Umfrage halten 6 von 9 Vorstandsmitgliedern den Konzern für existenzgefährdet. Die übrigen 3 sehen die Lage als angespannt. Die anonyme Befragung wurde Ende 2025 von Konzernchef Oliver Blume initiiert und umfasste auch Mitglieder des Aufsichtsrats. Die alarmierenden Ergebnisse flossen in ein Transformationspapier ein, das Blume im April dem Aufsichtsrat präsentierte. Europas größter Autobauer kämpft offenbar mit dramatischen Problemen. Schwache E-Auto-Nachfrage, massive Konkurrenz aus China, hohe Kosten und verfehlte Transformation. Die eigene Führung sieht VW am Abgrund. Kommt jetzt der große Kahlschlag oder droht dem Traditionskonzern das Schlimmste? Am kommenden Dienstag will der Währungsausschuss im EU-Parlament eine Bargeldverordnung auf den Weg bringen. Darin haben sich die Fraktionen darauf verständigt, dass Automatenbetreiber im Euroraum kein Bargeld akzeptieren müssen. Sollte der Vorschlag aus dem Währungsausschuss Gesetz werden, wäre auch der Fernverkehr betroffen. Die Deutsche Bahn könnte dann schon bald auf bargeldlose Automaten umstellen. Und nicht nur das. Für Deutschland gäbe es vermutlich kein Zurück mehr, weil EU-Recht Vorrang vor nationalem Recht besitzt. Die Verhandlungen zwischen Ministerrat und Parlament stehen nach der Sommerpause an. Einer Umfrage des Europäischen Verbraucherschutzverbands zufolge wünschen sich allerdings 85% der Bevölkerung die universelle Akzeptanz von Bargeld. Vielleicht auch deshalb ist das Buch »Rettet unser Bargeld« von Max Otte auf Platz 1 der Spiegel-Bestsellerliste. Mit modernen Gentechnikverfahren veränderte Lebensmittel dürfen in der EU künftig ohne spezielle Kennzeichnung im Supermarkt verkauft werden. Das Europäische Parlament stimmte mehrheitlich dafür, entsprechende Züchtungen in vielen Fällen von bislang strengen EU-Gentechnikregeln auszunehmen. Die Änderungen wurden bereits von den EU-Staaten bestätigt und sollen voraussichtlich ab Mitte 2028 angewendet werden. Befürworter erhoffen sich durch die Veränderungen Obst- und Gemüsesorten, die ertragreicher, resistenter gegen den Klimawandel und nährstoffreicher sind. Kritiker sprechen von einem gravierenden politischen Fehlgriff mit weitreichenden negativen Folgen für Landwirtschaft, Züchtung und Verbraucherrechte. 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
1: Aber ich möchte noch mal kurz was sagen, auch zu dieser Geschichte jetzt mit der Hausdurchsuchung bei diesem Stefan Niehoff. Und dass die Staatsanwaltschaft da mauert, das wundert mich gar nicht. Also ich habe so ein bisschen andere Informationen noch bekommen. Und also demnach hat Habeck gar keine Strafanzeige gestellt, sondern die Staatsanwaltschaft ist proaktiv auf Habeck zugegangen.
2: Ja, und dann hat er Strafanzeige erstellt.
1: Er hat Strafantrag, das ist genau was anderes. Also so eine Beleidigung ist ja kein Offizialdelikt. Das heißt, die Staatsanwaltschaft kann jetzt nicht von sich aus tätig werden. Das ist ja was anderes, als wenn da jetzt eine Körperverletzung vorliegt. So eine Beleidigung, da muss es einen Beleidigten geben, der entweder Anzeige erstattet, ja, oder Strafantrag. Also mit Strafantrag wird dann die Staatsanwaltschaft beauftragt, selber aktiv zu werden. Das würde sie in meinem Fall nicht. Ich kann Strafantrag stellen, wie ich will, bei der Staatsanwaltschaft. Egal, wie ich beleidigt werde. Aber es handelt sich nun mal um Robert Habeck. Und da wird's halt interessant, wenn Staatsanwaltschaften, wir haben diesen Punkt erreicht, gehen jetzt aktiv auf Politiker zu und sagen ihnen hier, schauen Sie mal, da sind Sie ja beleidigt worden, um dann gegen diese Leute vorzugehen.
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1: Wir müssen dann darüber reden, ob eine Republik im Sinne von Res Publica, gemeinwohlorientierte, politische Einheit, ob das was anderes ist als eine Demokratie, wo es immer nur nach Mehrheiten geht und wo man ja im Grunde, um das mal als Beispiel zu machen, aber man kann ja in diesem Land die FDP wählen, ja, und die FDP sagt dann, wir machen weniger Steuern und ist sozusagen nicht gemeinwohlorientiert und man kann sie trotzdem wählen und sich demokratisch fühlen, ja. Das heißt, die Demokratie könnte man ja auch bezeichnen als eine Inszenierung meritokratischer Eliten mit asymmetrischen Machtzugang, die sozusagen ihre Party veranstalten und dem Volk vorgaukeln, dass es demokratisch ist. Da bin ich überall dabei. Dann ist aber trotzdem meine Antwort nicht, den Staat wegzuschmeißen und die Republik schon gar nicht. Ja, sondern meine Antwort ist, wie kriege ich die Eliten mit asymmetrischem Machtzugang wieder dahin, dass sie gemeinwohlorientiert arbeiten und wie kriege ich meine Strukturen, meine Gerichte und meine Medien wieder dahin, dass sie funktionieren.
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1: Wird die Brandmauer irgendwann wieder hochgezogen?
2: Na, aber stell mal vor, ich meine jetzt in der Verantwortung, ne, jetzt mal, also ganz ernsthaft auch in der Verantwortung um Deutschland, um die Ganzheit und so, hat ja, Herr Merz hat ja noch gesagt, dass er gar nicht versteht, was die im Osten eigentlich einen Knall haben. Das hat er so nicht gesagt, er hat eine andere Formulierung dafür benutzt, aber hat ja deutlich gesagt, er versteht überhaupt nicht, was da drüben los ist mit denen und so. Nach dem, also das war wirklich schon deutlich ausgrenzend. Und das, was da gerade passiert, ist eigentlich, also für jemand, der für das ganze Land zuständig ist, der die Chance hat, als neuer Bundeskanzler, also mal was zu bewegen, das zu ignorieren und da nichts mit zu tun und sozusagen die alte Mauer, die ja 89 mal unter großem Jubel von Helmut Kohl, ehrlich gesagt, auch und von David Hasselhoff natürlich beseitigt wurde, dass man das so einfach lässt und dass da jetzt plötzlich eine Meinungsbrandmauer hochgezogen wird und zwar praktisch am Verlauf der Grenze, das finde ich schon hochdramatisch.
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0: 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Ex-Berater von Merkel fordert Deutschland zu Dialog im Ukraine-Konflikt auf. Der frühere Berater Angela Merkels und Brigadegeneral AD Erich Wardt kritisiert die deutsche Regierung für ihre Haltung im Ukraine-Konflikt. Wenn der Ukraine-Krieg in einen europäischen Krieg eskaliert, dann ist Deutschland das Schlachtfeld. Das ist für uns keine rationale Option, so Wardt. Der Brigadegeneral AD verlangt von deutschen Politikern etwas mehr deutsche Interessenpolitik und mehr Diplomatie. Denn Deutschland sei aktuell zu sehr Ukraine fixiert. In Sachsen-Anhalt strebt die AfD nach der absoluten Mehrheit. Um eine Alleinregierung stellen zu können, braucht die Partei bei der Landtagswahl am 6. September nach aktuellem Stand mindestens 45%. Sollte die absolute Mehrheit verfehlt werden, werde bereits an einem Plan B gearbeitet, berichtet Welt. In der AfD gehen einige Politiker davon aus, dass es nach der Wahl innerhalb der CDU zu Diskussionen über eine Zusammenarbeit mit den Linken kommen würde. Das würde zu Problemen führen, denn die Christdemokraten haben auch einen Unvereinbarkeitsbeschluss mit der Linken getroffen. Hochrangige AfD-Politiker sollen deshalb überlegen, die CDU-Fraktion zu spalten. Denn um eine Mehrheit zu erreichen, bräuchte die AfD nur wenige CDU-Abgeordnete auf ihrer Seite. 1 bis 3 Politiker, die lieber mit der AfD als mit den Linken zusammenarbeiten würden, würden ausreichen. Vor allem Hinterbänkler der Christdemokraten seien nach Vermutung der AfD offener für eine Zusammenarbeit als prominente CDU-Politiker. Die Niederlande testen derzeit Kriegsgefangenenlager für bis zu, Zitat, 2000 Russen. Getestet wird ein Kriegsgefangenenlager in der Provinz Groningen. Ein Szenario, das seit über 30 Jahren nicht mehr trainiert wurde. Gegnerische Soldaten würden dabei respektvoll behandelt, medizinisch versorgt und ausreichend verpflegt, damit sie eher bereit seien, sich zu ergeben, heißt es in einer Pressemitteilung. Die Friedensbewegung ist erschüttert und meint, dass es im nächsten Weltkrieg sicherlich keine Gefangenen mehr geben wird. Außer verbrannte Erde wird nichts übrig bleiben, heißt es von den Friedensaktivisten. Schockierende Enthüllung aus der Chefetage von Volkswagen. In einer geheimen internen Umfrage halten 6 von 9 Vorstandsmitgliedern den Konzern für existenzgefährdet. Die übrigen 3 sehen die Lage als angespannt. Die anonyme Befragung wurde Ende 2025 von Konzernchef Oliver Blume initiiert und umfasste auch Mitglieder des Aufsichtsrats. Die alarmierenden Ergebnisse flossen in ein Transformationspapier ein, das Blume im April dem Aufsichtsrat präsentierte. Europas größter Autobauer kämpft offenbar mit dramatischen Problemen. Schwache E-Auto-Nachfrage, massive Konkurrenz aus China, hohe Kosten und verfehlte Transformation. Die eigene Führung sieht VW am Abgrund. Kommt jetzt der große Kahlschlag oder droht dem Traditionskonzern das Schlimmste? 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

0: Reaktionen der Linken und der Grünen und ihrer Organisationen und der NGOs selbst, selbstverständlich, die zeigen ja eindeutig, dass man in ein Wespennest gestochen hat mit dieser kleinen Anfrage. Also jetzt zittern alle möglichen linken und grünen Kräfte darum, dass ihre Strategie nicht mehr funktioniert, nämlich die Manipulation der öffentlichen Meinung eben einmal über die Stimme auf der Straße, die da inszeniert wird, und auf der anderen Seite natürlich durch das öffentlich-rechtliche Funksystem. Und beide haben diese gewaltige linksgrüne Schlagseite. Das ist sogar noch vorsichtig formuliert. Es sind eigentlich reine Propaganda-Institutionen geworden.
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1: Dieser gesamten Beamtenapparat, ich folge da Markus Krall immer mehr, da kann man wirklich eindeutig sagen, das macht wirklich überhaupt keinen Sinn.
2: Hat er das gerade wieder gesagt? Du hast ja mit ihm gesprochen.
1: Ich hatte gerade mit ihm gesprochen und das war sehr interessant. Und wir haben auch jetzt, er wird ja mit auf unserem Kongress dabei sein, worauf ich mich sehr freue. Und gerade diese Aussagen auch, wie viel Ministerien abgeschafft werden sollen. Ich habe zum Beispiel gesagt, er will das Bauministerium abschaffen. Und er sagt, ja, natürlich Bauministerium. Wenn wir eins festgestellt haben, ist, dass der Staat nicht mal seine eigenen Gebäude bauen kann. Die sind alle viermal so teuer wie geplant. Die können es nicht. Mit anderen Worten, sie beweisen, dass diese Bauministerien und all diese Regeln, die vom Staat vorgegeben sind, völlig sinnlos sind und eigentlich nur Steuergelder verschlingen.
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1: Es geht um Rechtsstaatlichkeit. Genau diese Verwischung von Rechtsstaatlichkeit, politischer Einflussnahme, elitärer Korruption und all dieser Dinge, die hier laufen, die müssen endlich wieder befreit werden. Ich merke, dass dieser tiefe Sumpf in Europa, speziell in der EU, dramatisch groß ist, ähnlich wie es in USA stattfindet. Und wir haben von USA momentan die Hoffnung, dass eine große Klärungsmaschinerie in Gang kommt. Wenn ich sehe, was da Donald Trump gerade aufbaut, Chapeau. Ganz ehrlich, egal ob da jetzt auch Fehler mit dabei sind, das wird immer passieren, wenn Menschen irgendwelche Entscheidungen treffen. Aber wir haben jetzt die große Chance und wir müssen diese Energie natürlich auch nutzen, dass die Verbrecher, die tatsächlich in Deutschland die Wirtschaft ruiniert haben, viele Menschen haben verrecken lassen in Altenheimen, dass die Leute vor ein ordentliches Gericht gestellt werden.
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0: 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Eine unabhängige britische Untersuchung unter Leitung des Abgeordneten Rupert Lowe kommt zu dem Ergebnis, dass mindestens 250.000 weiße britische Mädchen über Jahrzehnte hinweg systematisch von vorwiegend pakistanisch-muslimischen Grooming-Gangs gegroomt, vergewaltigt, missbraucht, gehandelt und gefoltert wurden. Die Täter, überwiegend muslimische Männer, nutzten eine Kombination aus Clankultur und islamischen Lehren, die nicht-muslimische Mädchen als verfügbares Eigentum betrachten. Der Missbrauch fand in mindestens 149 britischen Bezirken statt. Der Bericht wirft Polizei, Sozialdiensten, NHS, Schulen und Politik, besonders Labour, katastrophales Versagen und aktive Vertuschung vor. Aus Angst vor Rassismusvorwürfen und aus Rücksicht auf muslimische Wähler. Lowe sieht die Wurzel des Problems in Masseneinwanderung und gescheitertem Multikulturalismus. Mit modernen Gentechnikverfahren veränderte Lebensmittel dürfen in der EU künftig ohne spezielle Kennzeichnung im Supermarkt verkauft werden. Das Europäische Parlament stimmte mehrheitlich dafür, entsprechende Züchtungen in vielen Fällen von bislang strengen EU-Gentechnikregeln auszunehmen. Die Änderungen wurden bereits von den EU-Staaten bestätigt und sollen voraussichtlich ab Mitte 2028 angewendet werden. Befürworter erhoffen sich durch die Veränderungen Obst- und Gemüsesorten, die ertragreicher, resistenter gegen den Klimawandel und nährstoffreicher sind. Kritiker sprechen von einem gravierenden politischen Fehlgriff mit weitreichenden negativen Folgen für Landwirtschaft, Züchtung und Verbraucherrechte. Die Ukraine hat am Donnerstag den umfangreichsten Drohnenangriff auf Moskau seit Jahren gestartet. Videos in Online-Diensten zeigten große schwarze Rauchsäulen über der Stadt. Beeinträchtigt war auch der Flugverkehr. So gab der größte Moskauer Flughafen Scheremetjewo bekannt, Passagiere an einen sicheren Ort gebracht zu haben. Starts und Landungen seien eingeschränkt worden, hieß es weiter. Der Nachrichtenagentur TASS zufolge waren die Angriffe die umfangreichsten seit mindestens 2 Jahren gewesen. Friedensaktivisten meinen, dass es nur noch eine Frage der Zeit ist, bis Russland gewaltig zurückschlägt, und das könnte auch den Einsatz von Atomwaffen bedeuten, denn der russische Präsident steht unter gewaltigem Druck aus dem eigenen Haus und der Bevölkerung. Aus ihrer Sicht ist das Maß schon lange voll, heißt es im russischen Fernsehen. Diese Woche wurde bekannt, dass französische Geheimdienste die KI-Technologie von Palantir aufgeben. Aus Sorge vor zu großer Abhängigkeit von amerikanischer Software und vor US-Überwachung. The Telegraph berichtet, der französische Inlandsgeheimdienst wird den Einsatz des umstrittenen Überwachungskonzerns beenden, der von Peter Thiel mitgegründet wurde, dem Silicon Valley-Milliardär, der Donald Trump nahesteht. Der französische Premierminister Sébastien Lecornu erklärte, Paris könne keine strategischen Abhängigkeiten im digitalen Bereich mehr hinnehmen. Gleichzeitig kündigte er öffentliche Investitionen in Höhe von 655 Millionen Euro in französische künstliche Intelligenz an. 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
1: Zeigt mir bitte an einer Stelle, wo die AfD jemals Konsequenzen für die Täter gefordert hat. Nicht mal ansatzweise so, wie Elon Musk es gerade völlig zu Recht mit dem Vergewaltigungspremierminister Keir Starmer in Großbritannien macht, der die Vergewaltigung und auch die Ermordung von unzähligen Britinnen deckte. Gleiches gilt nämlich für unsere Nancy Faeser, die nichts anderes tat, als diese Gräueltaten in Deutschland zu perpetuieren. Wo ist bitte auch nur ein AfD-Politiker in Bundesverantwortung, der für all diese Täter Konsequenzen fordert? Die rechtliche Verfolgung. Mit keinem Wort wird so etwas hier gefordert. Auch nicht bei den viel gepriesenen Corona-Ausschusssitzungen bzw. Corona-Symposien, die Ausschusssitzung was anderes, die AfD im Bundestag verursacht. Die AfD will sehr wohl den Dreck ihrer Vorgänger aufarbeiten und trefflich gegen sie benutzen. Aber die AfD will keine Konsequenz für ihre Vorgänger. Mit denen möchte sie nämlich koalieren. Und das ist der Grund, warum ich dieser AfD auf Bundesebene nicht traue.

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1: Ich muss mich auch nicht mit Politik beschäftigen. Ja, das ist auch was, kann ich ja vielleicht mal kurz hier, lieber Nichtwähler als Stimmvieh. Das sind für mich Themen, die essentiell sind, sich einfach auch damit zu beschäftigen, ja, was für ein Gesellschaftskonstrukt haben wir überhaupt und wie kann es überhaupt zu Kriegen kommen? Ja, das hat schon auch etwas mit dem staatlichen Konstrukt und einem Gewaltmonopol zu tun. Und ich bin da auch der Meinung, dass Menschen das gar nicht bräuchten. Also in unserer Freizeit kommt keiner auf die Idee, jetzt einen Krieg anzuzetteln, weil er irgendwie im Supermarkt was zu essen braucht. Vereine bekriegen sich nicht. Also ich habe noch nie mitbekommen, dass McDonald's gegen Burger King Krieg führt oder der TSV jetzt in München 1860 gegen den FC Bayern. Wer führt Kriege? Das sind Staaten. Und dann möchte ich auch mal das Konstrukt Staat generell in Frage stellen. Punkt.
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1: Genau. Und auf der anderen Seite ist nur ein Einheitsbrei, der sich in nichts unterscheidet. Also die SPD pulverisiert sich, die FDP pulverisiert sich durch die Ampelkoalition und sie haben alle ihre Stammwähler verloren, weil sie seit Angela Merkel alle ihre ursprüngliche DNA vernachlässigt haben. Mhm. Auch die CDU, CSU. Wo ist denn noch was von der DNA von Strauß zu spüren, der gesagt hat, rechts von der CSU darf es keine demokratisch legitimierte Partei geben. Das ist doch alles weg. Das ist ja alles Ort, wie man sagt in Bayern. Und dann wählen die Leute halt aus Protest, nicht weil sie Anhänger, weil sie den Höcki so super finden oder Herrn Grau oder wie auch immer, sondern sie wählen sie nicht, weil die AfD Leute wie Höcki dabei hat, sondern trotzdem.
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0: 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Neue Zolldrohung aus Washington. Es geht ausgerechnet um die Gesundheitsreform von CDU-Bundesgesundheitsministerin Nina Wagen. Die USA werfen der Bundesregierung vor, mit den geplanten Sparmaßnahmen für Krankenkassen die Preise für neue Arzneimittel zu drücken und so Innovationen in der Pharmaindustrie zu bremsen. Der US-Handelsbeauftragte Jameson Greer erklärte, es werde geprüft, ob die deutsche Preispolitik den Handel belastet oder einschränkt. Deutschland verfolge unfaire Preissetzungsstrategien, so der schwere Vorwurf aus Washington. Die Europäische Union hat ihre Wirtschaftssanktionen gegen Russland erstmals um 12 Monate verlängert. Der Regierungswechsel in Ungarn machte diese Entscheidung möglich, da der neue Ministerpräsident Peter Magyar als russlandkritischer gilt als sein Vorgänger Viktor Orbán, der eine einjährige Verlängerung stets blockiert hatte. Ein Verbot der Einfuhr von russischem Rohöl auf dem Seeweg und die Abkopplung mehrerer russischer Banken vom Finanzkommunikationssystem SWIFT sind Teil der Maßnahmen. Die Uni Münster bekommt ab Juli die erste islamische Fakultät in ganz Europa. 8 Professuren, ein Religionscampus und eine der weltweit größten religiösen Spezialbibliotheken erwarten die Studenten. Kritiker meinen, während Schulen in Deutschland überlastet sind, Lehrer fehlen und Universitäten angeblich überall sparen müssen, wird eine neue religiöse Großstruktur aufgebaut. Wie kann das sein und was soll eine islamische Fakultät überhaupt in Deutschland bewirken? US-Geheimdienste haben die Trump-Regierung gewarnt, dass Israels Ministerpräsident Benjamin Netanyahu voraussichtlich Maßnahmen ergreifen wird, die das neue US-Iran-Friedensabkommen untergraben könnten. Das berichtet die Washington Post unter Berufung auf aktuelle und ehemalige US-Regierungsvertreter. Laut der Geheimdienstanalyse steht Netanyahu unter starkem innenpolitischen Druck, den Militäreinsatz im Libanon gegen die Hisbollah fortzusetzen. Trump hatte Israel in den vergangenen Tagen öffentlich zur Zurückhaltung aufgerufen. Die Meldung unterstreicht die wachsenden Spannungen zwischen Washington und Jerusalem. 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
1: Ja, ja, aber wenn man sich heute die Fiction, also viele Krimis, es gibt ja immer vorwiegend Krimis im Grunde bei ARD und ZDF, da wird ja auch ideologisch geframed, was das Zeug hält. Also ich meine, kaum mehr ein Krimi halt ohne die bösen

0: etwas gegen die sexuelle Vielfalt schreiben, brauche ich gar nicht weiter schreiben, weiß ich selber.
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1: Also diese sogenannte Wirtschaftswunder und unsere Exportweltmeisterschaft, das war als ausführende Stelle amerikanischer Rohstoff- und Vorlieferanten. Das ist also die Position, die wir damit wesentlich bekommen haben. Und Lektion 2, korrigier mich bitte, wir sind mit unserer Geldpolitik in der sogenannten Europäischen Union letztlich Befehlsempfänger der US-Zentralbank. Da nicht direkte Befehlsempfänger, aber faktisch gezwungen, uns den Vorgaben der US-Zentralbank zu beugen, aufgrund deren Dollarmarktmacht in der Welt.
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1: Dann wurde gesagt, kann man denn auf so einem Schiff alle Witze machen? Und dann habe ich gesagt, natürlich, wir hatten da zum Beispiel so einen Schwarzen, der saß ganz unten im Dunkeln, ich habe den nicht gesehen. Und dann habe ich gedacht, sitzt da ein weißer Pullover ganz allein auf der Bank. Und dann habe ich rübergerufen, ist der Pullover, ist der aus Baumwolle? Und dann hat der gesagt, ja, wer es pflückt, darf es auch tragen. Und alle haben sich kaputt gelacht. Alle haben sich, Rita Süßmuth hat sich auf die Schenkel geklopft, die Leute haben gelacht. Und ich habe gesagt, geht doch, man kann über alles Witze machen. Ja. Diese Sendung ist sowohl in meinem Giftschrank, weil ich das so interessant finde, dass alle darüber gelacht haben. Heute würde Lanz das große Schwitzen kriegen, wenn man nur auf das Thema kommt.
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Kanzler Merz meinte in einer Pressekonferenz zur Ukraine, die Europäische Union ist keine neutrale dritte Partei und auch kein Vermittler. Vielmehr steht sie auf der Seite der Ukraine. Merz sagte, dass allein Zelensky und die Ukrainer entscheiden, wer für sie verhandelt, nicht Europa und auch sonst niemand. Kritiker meinen dazu, Merz degradiert damit die EU zum bedingungslosen, willenlosen Geldgeber der Ukraine, die den gesamten Kontinent immer rasanter in einen direkten Konflikt mit Russland treibt. Der größte Teil der Pacht- bzw. Mietverträge von Agrarland und Wald zum Bau von Windkraftanlagen oder Photovoltaikfeldern dürfte aufgrund extrem überteuerter Mieten sittenwidrig und damit nichtig sein. Denn es ist gemäß bürgerlichem Gesetzbuch und relevanter Gerichtsurteile von einem sittenwidrigen Pacht- oder Mietvertrag auszugehen, wenn die Pacht oder die Miete gut 100% über dem objektiven Marktwert der Gebrauchsüberlassung liegt. Zum Teil werden aber sogar über 10.000% überhöhte Pachten oder Mieten für Solar- und Windparks gezahlt. Das sind ganz schlechte Nachrichten, insbesondere für private und kommunale Verpächter, die sich bereits über Zuflüsse in Millionenhöhe in den kommenden Jahren freuen und gegebenenfalls bereits bald mit enormen Rückforderungen ihrer Mieter rechnen müssen. Der Kölner Oberbürgermeister Thorsten Burmester, SPD, und der Düsseldorfer Oberbürgermeister Stefan Keller, CDU, wollen den Handel mit harten Drogen legalisieren. Wir sind bereit, Pionierstädte zu sein, sagte Keller am Freitag. Burmester meint, das Leid der Süchtigen ist bedrückend. Und groß ist auch die Not der Anwohner und Geschäftsleute. Ob mit einer Legalisierung der harten Drogen das Problem besser wird, ist jedoch zu bezweifeln, meinen Experten. Die Zurückweisung von Asylsuchenden bei Grenzkontrollen auf deutschem Gebiet ist in einer gerichtlichen Eilentscheidung für rechtswidrig erklärt worden. Das Verwaltungsgericht Berlin gab dem Eilantrag eines Mannes aus Eritrea recht, der sich gegen die Zurückweisung an der deutsch-polnischen Grenze wehrte. Die Bundespolizei wird nun dazu verpflichtet, dem Mann den Grenzübertritt nach Deutschland zu gestatten. Bemerkenswert hier ist, dass der angeblich psychisch kranke 29-jährige Mann zuvor mehrere sichere Länder wie Polen und Belarus durchquert hat, um genau in Deutschland Asyl zu beantragen. 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

0: überhaupt nicht, bildet sich gar nicht irgendwie wieder. Wir haben ja zeitliche Verläufe von 21 eben bis jetzt und wann welche Grippewellen waren, kann man sehr genau nachzeichnen, werden wir in dem Buch auch haben, gibt es auch schon in dem Report, den man auf unserer Seite diekontrollgruppe.de runterladen kann. Da gibt es immer den Report, alle 2-4 Wochen gibt es den aktuell, da gibt es immer die aktuellen Zahlen. Da kann man dann auch schon sehen, dass wirklich die genauen Grippeverläufe, wann sie gewesen sind, und dann kann man auch sehen, dass die Ungeimpften niemals mehr krank waren als der gesamtgesellschaftliche Durchschnitt.
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1: Und ja, also diese Brandmauer wird den Altparteien spätestens bei der übernächsten Bundestagswahl ins Gesicht springen.
2: Ja. Jo.
1: Weil jetzt merken sie dann, das geht ein weiter so, das wollen die Leute ja nicht. Und der Wähler wird ja auch offen verarscht. Das Portal Pioneer schreibt jetzt, die Stimme für die AfD ist ein Wettschein ohne Wert. Eine AfD-Wahl drückt Protest aus, aber eröffnet keine Machtoption.
2: Ja, gut,
1: so nach dem Motto, ja, die Botschaft, lass es doch einfach. Vergiss doch Demokratie. Verteidig doch unsere Demokratie, das muss reichen. Ja?
2: Ja, stimmt.
1: Aber ich nehme an, also jetzt vor der vorgezogenen Bundestagswahl wird die Hetze gegen die AfD nochmal richtig an Fahrt
2: gewinnen. Ja, klar.
1: Ja?
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1: Wir sehen es bei der sogenannten Klimawandeldebatte, die darauf abzielt, auch uns die Freiheit zu rauben. Und zwar nicht uns die Freiheit zu rauben, ob man Opel Manta fahren, ja, oder einmal im Jahr auf die Malediven zu fahren, sondern in Wahrheit die Freiheit raubt, über unsere eigene ökonomische Freiheit, über unser ökonomisches Eigentum, über unsere ökonomische Leistung zu entscheiden. Der Mensch wird frei durch eigene Leistung und darauf aufbauende Ökonomie, finanzielle Freiheit, damit er entscheiden kann, was er mit seinem Geld tut. Und er ist insofern auch frei, weil er durch eigene Leistung sich diese Freiheit auch erwirtschaftet und erarbeitet. Klimawandelhysterie zum Beispiel, deswegen gibt es ja auch den Klimaleugner, den Corona-Leugner, ist ja alles angelehnt am sogenannten Holocaust-Leugner, nur damit wir mal die Begrifflichkeit verstehen, warum dieses Wort Leugner so oft vorkommt, weil man alle immer in diese Ecke drängen will.

0: 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Die Uni Münster bekommt ab Juli die erste islamische Fakultät in ganz Europa. 8 Professuren, ein Religionscampus und eine der weltweit größten religiösen Spezialbibliotheken erwarten die Studenten. Kritiker meinen, während Schulen in Deutschland überlastet sind, Lehrer fehlen und Universitäten angeblich überall sparen müssen, wird eine neue religiöse Großstruktur aufgebaut. Wie kann das sein und was soll eine islamische Fakultät überhaupt in Deutschland bewirken? US-Geheimdienste haben die Trump-Regierung gewarnt, dass Israels Ministerpräsident Benjamin Netanyahu voraussichtlich Maßnahmen ergreifen wird, die das neue US-Iran-Friedensabkommen untergraben könnten. Das berichtet die Washington Post unter Berufung auf aktuelle und ehemalige US-Regierungsvertreter. Laut der Geheimdienstanalyse steht Netanyahu unter starkem innenpolitischen Druck, den Militäreinsatz im Libanon gegen die Hisbollah fortzusetzen. Trump hatte Israel in den vergangenen Tagen öffentlich zur Zurückhaltung aufgerufen. Die Meldung unterstreicht die wachsenden Spannungen zwischen Washington und Jerusalem. Neue Zolldrohung aus Washington. Es geht ausgerechnet um die Gesundheitsreform von CDU-Bundesgesundheitsministerin Nina Wagen. Die USA werfen der Bundesregierung vor, mit den geplanten Sparmaßnahmen für Krankenkassen die Preise für neue Arzneimittel zu drücken und so Innovationen in der Pharmaindustrie zu bremsen. Der US-Handelsbeauftragte Jameson Greer erklärte, es werde geprüft, ob die deutsche Preispolitik den Handel belastet oder einschränkt. Deutschland verfolge unfaire Preissetzungsstrategien, so der schwere Vorwurf aus Washington. Bisherige Empfänger von Wohngeld müssen wegen der Sparpläne der Bundesregierung künftig mit Einbußen rechnen. Einige könnten sogar leer ausgehen. Ein Drittel der bisherigen Wohngeldhaushalte wird rausfallen. Ein Teil davon sind Menschen, die aufgrund ihres Einkommens bislang gerade so noch antragsberechtigt sind, so Bundesbauministerin Verena Huberts. Huberts begründete die geplanten Einschnitte damit, dass die Regierung wegen der vielen Krisen und mangels Wirtschaftswachstums sparen müsse. 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
1: Und wir merken das ja, dass wir nur noch zwei Parteien haben. AfD und die anderen.
2: Die Grünen.
1: Dazu gehört die CDU, die FDP, die Linke. Das sind alles die Grünen. So. Und die reden ganz oft über die Demokratie. Wir müssen die Demokratie erhalten. Wir müssen unbedingt, ich habe heute

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1: Und ich habe ganz viel Missbrauch erlebt bei Kindern, also körperlichen, geistigen, auf allen Ebenen, kann man sich gar nicht vorstellen. Ja. Und ich muss aber dazu sagen, es ist mindestens so viel in der Schule passiert wie zu Hause.
2: Ja, absolut.
1: Und der meiste Stress bei den Eltern ist entstanden durch Schule. Mhm. Du musst jetzt aufstehen, du musst in die Schule. Ich will aber nicht. Du musst jetzt schlafen gehen, jetzt morgen ist wieder Schule. Ich will aber nicht. Ja? Der Hauptstressfaktor, wo die Eltern dann teilweise austicken, ist auch wiederum die Schule. Also, aber ja, ich meine, das ist definitiv so, da müsste man eine Möglichkeit trotzdem schaffen, wie man diesen Eltern dann eine Möglichkeit bietet oder dass man das findet. Aber ganz viel, also ich glaube, wenn die Schule weg wäre, gäbe es weniger von den Problemen, als es jetzt gibt.
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1: Man muss erstmal fragen, wie kann man sowas überhaupt bezahlen? Das ist ja das erste Thema. Wenn ich zu Kunden gehe, die ein gewisses Alter haben, dann schauen die mich an und sagen, was zum Teufel soll ich jetzt überhaupt noch sanieren? Wer soll das bezahlen? Das ist immer das Erste. Dann gibt es keine Förderung. Dann wird gestrichen, gestrichen, gestrichen, gestrichen. Und dann kommt so ein kleiner Happen, ja hier kannst du was machen. Und dann wieder gestrichen, gestrichen, gestrichen, gestrichen. Und danach soll man trotzdem noch sanieren. Bezogen auf Privatkunden. Wenn ich jetzt mal zu den Bauträgern gehe. Wir hatten, ich glaube, zu Hochzeiten ungefähr 9 bis 10 Bauträger betreut. Jetzt sind es noch 3.
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0: 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Die Zurückweisung von Asylsuchenden bei Grenzkontrollen auf deutschem Gebiet ist in einer gerichtlichen Eilentscheidung für rechtswidrig erklärt worden. Das Verwaltungsgericht Berlin gab dem Eilantrag eines Mannes aus Eritrea Recht, der sich gegen die Zurückweisung an der deutsch-polnischen Grenze wehrte. Die Bundespolizei wird nun dazu verpflichtet, dem Mann den Grenzübertritt nach Deutschland zu gestatten. Bemerkenswert hier ist, dass der angeblich psychisch kranke 29-jährige Mann zuvor mehrere sichere Länder wie Polen und Belarus durchquert hat, um genau in Deutschland Asyl zu beantragen. Der Kölner Oberbürgermeister Thorsten Burmester, SPD, und der Düsseldorfer Oberbürgermeister Stefan Keller, CDU, wollen den Handel mit harten Drogen legalisieren. Wir sind bereit, Pionierstädte zu sein, sagte Keller am Freitag. Burmester meint, das Leid der Süchtigen ist bedrückend. Und groß ist auch die Not der Anwohner und Geschäftsleute. Ob mit einer Legalisierung der harten Drogen das Problem besser wird, ist jedoch zu bezweifeln, meinen Experten. Der größte Teil der Pacht- bzw. Mietverträge von Agrarland und Wald zum Bau von Windkraftanlagen oder Photovoltaikfeldern dürfte aufgrund extrem überteuerter Mieten sittenwidrig und damit nichtig sein. Denn es ist gemäß bürgerlichem Gesetzbuch und relevanter Gerichtsurteile von einem sittenwidrigen Pacht- oder Mietvertrag auszugehen, wenn die Pacht oder die Miete gut 100% über dem objektiven Marktwert der Gebrauchsüberlassung liegt. Zum Teil werden aber sogar über 10.000% überhöhte Pachten oder Mieten für Solar- und Windparks gezahlt. Das sind ganz schlechte Nachrichten, insbesondere für private und kommunale Verpächter, die sich bereits über Zuflüsse in Millionenhöhe in den kommenden Jahren freuen und gegebenenfalls bereits bald mit enormen Rückforderungen ihrer Mieter rechnen müssen. Die Europäische Union hat ihre Wirtschaftssanktionen gegen Russland erstmals um 12 Monate verlängert. Der Regierungswechsel in Ungarn machte diese Entscheidung möglich, da der neue Ministerpräsident Peter Magyar als russlandkritischer gilt als sein Vorgänger Viktor Orbán, der eine einjährige Verlängerung stets blockiert hatte. Ein Verbot der Einfuhr von russischem Rohöl auf dem Seeweg und die Abkopplung mehrerer russischer Banken vom Finanzkommunikationssystem SWIFT sind Teil der Maßnahmen. 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